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0: 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Save My Love.
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1: Mit Helen Martin. In wenigen Stunden soll das Kreuzfahrtschiff, auf dem es mehrere Hantavirusfälle gegeben hat, vor Teneriffa anlegen. Die Passagiere werden dann in speziellen Fahrzeugen zum Flughafen gebracht und von dort fliegen sie in ihre Heimatländer. Auch Deutsche sind unter den Betroffenen. Bislang sind 3 Passagiere des Schiffs an den Folgen des Hantavirus gestorben. Heute ist der Erdüberlastungstag. Das heißt, heute hat Deutschland alle erneuerbaren Ressourcen verbraucht, die eigentlich für das ganze Jahr reichen sollten. Laut dem Bund für Umwelt- und Naturschutz sind die Hauptverursacher energieintensive Industrien, der Gebäudesektor, der Straßenverkehr und die Tierhaltung. Würden alle Menschen so wirtschaften wie in Deutschland, bräuchte man 3 Planeten, so der BUND. Der Deutsche Landkreistag fordert eine Anschlusslösung für den Tankrabatt, der Ende Juni ausläuft. DLT-Präsident Brötel hat der Neuen Osnabrücker Zeitung gesagt, die Bundesregierung müsse jetzt überlegen, wie Betroffene auch im Sommer entlastet werden können. Sein Argument: Hohe Spritpreise würden Menschen auf dem Land besonders hart treffen, weil die Wege zum Arbeitsplatz dort deutlich weiter sind. Gesundheitsministerin Waken hatte in der Rheinischen Post vor einer milliardenschweren Finanzlücke bei den Pflegekassen gewarnt. Der Vorsitzende der Deutschen Stiftung Patientenschutz, Brüsch, hat diese Aussage im ZDF kritisiert und der Bundesregierung eine Mitschuld gegeben.
2: Schließlich ist sie verantwortlich für immerhin 9 Milliarden Euro Defizit. Die 9 Milliarden Euro setzen sich zusammen aus immerhin 6 Milliarden Euro aus Krediten der Corona-Zeit. Darüber hinaus muss auch die Bundesregierung die Rentenversicherungsleistungen für pflegende Angehörige übernehmen.
1: Bis Mitte Mai will Waken Vorschläge für eine Pflegereform vorlegen, um die Finanznot der Kassen zu lindern. Im Abendspiel der Fußball-Bundesliga hat der FC Bayern trotz des ersten verschossenen Bundesliga-Elfmeters von Harry Kane bei Wolfsburg mit 1:0 gewonnen. Zuvor hatte sich Leipzig das Ticket für die Champions League geholt mit einem 2:1-Sieg gegen St. Pauli. Außerdem spielten Hoffenheim-Bremen 1:0, Augsburg-Mönchengladbach 3:1 und Stuttgart-Leverkusen ebenfalls 3:1.
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1: Und jetzt ganz frisch die aktuelle von You Not Us und Dennis Lloyd. Diamonds.
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1: Mit Helen Martin. Deutschland lebt ab heute rechnerisch auf Pump, zumindest wenn es um natürliche Ressourcen geht. Laut dem Bund für Umwelt- und Naturschutz sind bereits alle Rohstoffe verbraucht, die eigentlich für das gesamte Jahr reichen müssten. Mehr dazu von Zoe Tassovali.
2: Vor allem unser hoher Energieverbrauch ist das Problem, sagt der Umweltverband. Also Kohle, Öl und Gas, aber auch viel Verkehr, Industrie und Massentierhaltung. Heißt konkret, wenn alle Menschen weltweit so leben würden wie wir in Deutschland, bräuchten wir gleich 3 Erden. Der BUND warnt deshalb, dass unser Lebensstil auf Dauer nicht funktioniert und fordert schnelleres Handeln beim Klimaschutz.
1: Für die Passagiere auf dem Kreuzfahrtschiff, auf dem das Hunter-Virus ausgebrochen war, endet eine 40 Tage lange Odyssee. Das Schiff soll am frühen Morgen vor Teneriffa anlegen. Die Menschen werden unter strengen Quarantänemaßnahmen direkt zum Flughafen gebracht und in ihre Heimatländer ausgeflogen. Auch 6 Deutsche sind an Bord. 3 Menschen waren während der Reise an den Folgen des Hunter-Virus gestorben. Noch bis Ende Juni gilt der Tankrabatt, doch was kommt dann? Der Deutsche Landkreistag fordert eine schnelle Anschlusslösung. DLT-Präsident Brötel hat der Neuen Osnabrücker Zeitung gesagt, die Regierung müsse jetzt überlegen, wie Betroffene auch im Sommer entlastet werden können. Weitere Hilfe sei für viele Menschen in ländlichen Räumen existenziell, weil dort die Wege zum Arbeitsplatz deutlich weiter sind. EU-Kommissionspräsidentin von der Leyen hat dem neuen ungarischen Ministerpräsidenten Modyar zum Amtsantritt gratuliert. Die Hoffnung und das Versprechen eines neuen Aufbruchs in Ungarn seien ein starkes Signal in schwierigen Zeiten, so von der Leyen auf der Plattform X. Modyar war gestern vereidigt worden. Er will gegen Korruption vorgehen und die Beziehungen zur EU verbessern. Nach dem Aus in der Champions League haben die Fußballer des FC Bayern ihr letztes Auswärtsspiel der Bundesliga-Saison gewonnen. In Wolfsburg feierten die Münchner einen knappen 1:0-Sieg. Zuvor sicherte sich Leipzig mit einem 2:1-Sieg über St. Pauli das Champions League-Ticket. Zudem spielten Stuttgart-Leverkusen 3:1, Augsburg-Gladbach ebenfalls 3:1 und Hoffenheim-Bremen 1:0. Und in der zweiten Liga feierte am Abend Nürnberg einen 3:0-Sieg über Schalke.
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1: Mit Helen Martin. Guten Morgen. Jetzt am Morgen soll das Kreuzfahrtschiff, auf dem es mehrere Hunter-Virus-Fälle gegeben hat, vor Teneriffa anlegen. Die Passagiere werden dann in speziellen Fahrzeugen zum Flughafen gebracht und von dort fliegen sie in ihre Heimatländer. Auch Deutsche sind unter den Betroffenen. Bislang sind 3 Passagiere des Schiffs an den Folgen des Hunter-Virus gestorben. Heute ist der Erdüberlastungstag. Das heißt, heute hat Deutschland alle erneuerbaren Ressourcen verbraucht, die eigentlich für das ganze Jahr reichen sollten. Laut dem Bund für Umwelt und Naturschutz sind die Hauptverursacher energieintensive Industrien, der Gebäudesektor, der Straßenverkehr und die Tierhaltung. Würden alle Menschen so wirtschaften wie in Deutschland, bräuchte man 3 Planeten, so der BUND. Der Deutsche Landkreistag fordert eine Anschlusslösung für den Tankrabatt, der Ende Juni ausläuft. DLT-Präsident Brötel hat der Neuen Osnabrücker Zeitung gesagt, die Bundesregierung müsse jetzt überlegen, wie Betroffene auch im Sommer entlastet werden können. Sein Argument, hohe Spritpreise würden Menschen auf dem Land besonders hart treffen, weil die Wege zum Arbeitsplatz dort deutlich weiter sind. Der Sozialverband VDK hat die geplante Teilkrankschreibung kritisiert. VDK-Präsidentin Bentele hat im Portal web.de News gesagt, sie befürchte einen hohen Rechtfertigungsdruck für kranke Arbeitnehmer. Dabei müsse man Bedingungen schaffen, unter denen Menschen gerne zur Arbeit gehen. Die Gesundheitsreform des Bundeskabinetts sieht vor, dass Beschäftigte bei längeren Krankheiten mit 25, 50 oder 75% ihrer Arbeitszeit arbeiten können. Im Kampf um die Europapokalplätze und im Tabellenkeller der Fußball-Bundesliga bleibt es spannend. Am vorletzten Spieltag hat der FC Bayern einen knappen Sieg in Wolfsburg gefeiert. Leipzig löste das Champions-League-Ticket. Justin Hamm berichtet.
2: Nach dem Champions-League-Aus sorgte Michael Olise mit einem Traumtor für den Münchner Sieg. Wolfsburg spielt jetzt im direkten Duell auf St. Pauli um den Relegationsplatz. Leipzig fügte nämlich St. Pauli eine Niederlage zu und machte durch das 2:1 den dritten Platz klar. Stuttgart ist erstmal Vierter nach einem 3:1-Erfolg gegen Leverkusen. Zudem spielten Hoffenheim Bremen 1:0 und Augsburg-Gladbach 3:1.
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1: Mit Stefan Schütz. Guten Morgen. Deutschland lebt ab heute rechnerisch auf Pump, zumindest wenn es um natürliche Ressourcen geht. Laut dem Bund für Umwelt- und Naturschutz sind bereits alle Rohstoffe verbraucht, die eigentlich für das gesamte Jahr reichen müssten. Mehr dazu von Zoe Tasovali.
2: Vor allem unser hoher Energieverbrauch ist das Problem, sagt der Umweltverband. Also Kohle, Öl und Gas, aber auch viel Verkehr, Industrie und Massentierhaltung. Heißt konkret, wenn alle Menschen weltweit so leben würden wie wir in Deutschland, bräuchten wir gleich 3 Erden. Der BUND warnt deshalb, dass unser Lebensstil auf Dauer nicht funktioniert und fordert schnelleres Handeln beim Klimaschutz.
1: Für die Passagiere auf dem Kreuzfahrtschiff, auf dem das Hunter-Virus ausgebrochen war, endet eine 40 Tage lange Odyssee. Das Schiff soll am Morgen vor Teneriffa anlegen. Die Menschen werden unter strengen Quarantänemaßnahmen direkt zum Flughafen gebracht und in ihre Heimatländer ausgeflogen. Auch 6 Deutsche sind an Bord. 3 Menschen waren während der Reise an den Folgen des Hunter-Virus gestorben. Noch bis Ende Juni gilt der Tankrabatt, doch was kommt dann? Der Deutsche Landkreistag fordert eine schnelle Anschlusslösung. DLT-Präsident Brötel hat der Neuen Osnabrücker Zeitung gesagt, die Regierung müsse jetzt überlegen, wie Betroffene auch im Sommer entlastet werden können. Weitere Hilfe sei für viele Menschen in ländlichen Räumen existenziell, weil dort die Wege zum Arbeitsplatz deutlich weiter sind. Nach dem Aus in der Champions League haben die Fußballer des FC Bayern ihr letztes Auswärtsspiel der Bundesliga-Saison gewonnen. In Wolfsburg feierten die Münchner einen 1:0-Sieg. Zuvor sicherte sich Leipzig mit einem 2:1 über St. Pauli das Champions League-Ticket. Zudem spielten Stuttgart-Leverkusen 3:1, Augsburg-Gladbach 3:1 und Hoffenheim-Bremen 1:0. Und in der zweiten Liga feierte Nürnberg am Abend ein 3:0 über Schalke.
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0: Und jetzt die aktuelle von Holly Humberstone. To Love Somebody. 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
1: Und jetzt ganz frisch die aktuelle von Tiffany Aris. Vertigo.
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1: Und weil ihr sie so sehr feiert, jetzt wieder ein super geiler 2000er. 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
2: Mit Stefan Schütz. Guten Morgen. Ausnahmesituation in einem Hafen von Teneriffa. Hier wird das Kreuzfahrtschiff erwartet, das seit Wochen für Schlagzeilen sorgt, weil sich dort das Hunter-Virus ausgebreitet hat. An Bord sind seit 40 Tagen rund 150 Menschen. Es gab 3 Todesfälle. Jan-Uwe Ronneburger berichtet.
3: Wenn alles klappt wie geplant, können die Menschen aus 23 Nationen nun von der spanischen Ferieninsel Teneriffa aus endlich in ihre Heimat fliegen. Dort aber könnte sie eine längere Quarantäne erwarten, denn eine Entwarnung gibt es wegen der langen Inkubationszeit und unzuverlässiger Testmethoden erst Wochen nach dem letzten Kontakt mit einem Erkrankten.
2: Kreml-Chef Putin hat den seit langem mit ihm befreundeten Altkanzler Schröder als Vermittler im Krieg zwischen Russland und der Ukraine ins Spiel gebracht. Obwohl sich die USA um Vermittlung bemüht hätten, könne er sich von europäischer Seite Schröder als Vermittler vorstellen. Putin betonte, dass eine friedliche Lösung des Konflikts Sache der Ukraine und Russland sei. Wörtlich sagte er aber, wenn jemand helfen möchte, sind wir dafür dankbar. Im Internet tauchen immer mehr gefälschte Videos und Bilder von Ärzten und Ärztinnen auf, erstellt mit künstlicher Intelligenz. Ärztepräsident Reinhardt sagt, mit diesen Deepfakes werden den Medizinern Aussagen in den Mund gelegt, um dubiose Produkte zu verkaufen. Problem, die Leute glauben, das wäre echter ärztlicher Rat, dabei sind die Präparate oft nicht nur nutzlos und teuer, sondern können im schlimmsten Fall sogar die Gesundheit gefährden. Im Abendspiel der Fußball-Bundesliga hat der FC Bayern trotz des ersten verschossenen Bundesliga-Elfmeters von Harry Kane bei Wolfsburg mit 1:0 gewonnen. Zuvor hatte sich Leipzig das Ticket für die Champions League geholt mit einem 2:1-Sieg gegen St. Pauli. Außerdem spielten Hoffenheim-Bremen 1:0, Augsburg-Gladbach 3:1 und Stuttgart-Leverkusen ebenfalls 3:1.
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1: Und jetzt ganz frisch die aktuelle von Teddy Swims. Mr. Know-It-All.
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1: Und jetzt die aktuelle von Harry Styles, American Girls.
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1: Die aktuelle von Kygo und Khalid. Save my love.
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5: 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Das Muttertagswetter kam wirklich sehr nice heute am Sonntag. Viel Sonne, kaum eine Wolke, bis zum Nachmittag 23 Grad. Aktuell 11 in Rammersdorf, im Landkreis Fürstenfeldbruck in Kernlinden sind es 10. Gegen Abend zieht es dann zu, morgen ist es dann unbeständiger bei höchstens 15 Grad.
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6: Mit Stefan Schütz, guten Morgen. Für die Passagiere auf dem Kreuzfahrtschiff, auf dem das Hunter-Virus ausgebrochen war, endet eine 40 Tage lange Odyssee. Das Schiff hat vor Teneriffa angelegt. Rund 150 Menschen werden unter strengen Quarantänemaßnahmen direkt zum Flughafen gebracht und in ihre Heimatländer ausgeflogen. Auch 6 Deutsche sind an Bord. 3 Menschen waren während der Reise an den Folgen des Hunter-Virus gestorben. Deutschland hat schon heute seine Ressourcen für das ganze Jahr verbraucht. Das hat die Organisation Global Footprint Network ausgerechnet. Sie ermittelt jedes Jahr diesen sogenannten Erdüberlastungstag für einzelne Länder und für den ganzen Planeten. Wenn alle Menschen auf der Erde so viele Rohstoffe verbrauchen und so viel CO2 ausstoßen würden wie wir in Deutschland, dann wäre die Biokapazität der Erde schon im ersten Drittel des Jahres aufgebraucht. In mehreren bayerischen Städten haben Menschen mit sogenannten Liegend-Demos auf die schwere Krankheit MECFS aufmerksam gemacht. Die Teilnehmenden haben sich auf den Boden gelegt, um zu zeigen, viele Betroffene können ihr Bett nicht verlassen. Die Forderungen bei den Demos: mehr Forschung und regionale Behandlungszentren. MECFS-Kranke fühlen sich dauerhaft erschöpft und leiden oft an starken Schmerzen. Im Kampf um die Europapokalplätze und im Tabellenkeller der Fußball-Bundesliga bleibt es spannend. Am vorletzten Spieltag hat der FC Bayern einen knappen 1:0-Sieg in Wolfsburg gefeiert. Leipzig löste das Champions-League-Ticket. Justin Hamm berichtet.
7: Nach dem Champions-League-Aus sorgte Michael Olise mit einem Traumtor für den Münchner Sieg. Wolfsburg spielt jetzt im direkten Duell auf St. Pauli um den Relegationsplatz. Leipzig fügte nämlich St. Pauli eine Niederlage zu und machte durch das 2:1 den dritten Platz klar. Stuttgart ist erstmal Vierter nach einem 3:1-Erfolg gegen Leverkusen. Zudem spielten Hoffenheim-Bremen 1:0 und Augsburg-Gladbach 3:1.
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5: Es ist 8:02. Besser ankommen mit dem besten Stau- und Blitzerservice für München. Im Moment habt ihr überall Freifahrt rein in diesen Sonntag. Es gibt gerade keine Staus und keine Behinderungen für euch.
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5: Hier ist heute Morgen zu schnell zu teuer. Berg am Laim, Grafinger Straße, ist blitzt da stadtauswärts. Und ihr habt uns eingemeldet von der A952 am Autobahnende auf Höhe von Starnberg im Bereich der 60er-Beschränkung.
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0: Und hier ist Andi Miller.
5: Hi, schönen guten Morgen, vor allem den vielen Muttis in München und der Region. Wir lassen euch heute am Muttertag hochleben und feiern das wie jeden Sonntagmorgen mit aktuellen Hits in ganz entspannten Akustikversionen. Jetzt gleich mit einer Mega-Stadion-Hymne, die auch ohne Strom saugut ist. Das ist We Pray.

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0: Und jetzt die aktuelle von Michael Schulte. 5 a.m.
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Genau, der ist es. Dieser lässige Britpop-Vibe, der den Song Anfang der 2000er zu was ganz Besonderem gemacht hat. Bis heute einfach geil, das Teil. Dancing in the Moonlight von Toploader auf Gong 96.3. Ihr deckt draußen den Frühstückstisch ein. Die Muttis müssen sich heute Muttertag um gar nichts kümmern. Nicht mal um aktuelle Hits, denn die kommen immer sonntagvormittags in ganz entspannten Akustikversionen. Jetzt von einer Frau, die gefühlt 5 Räume ihrer Villa mit den Preisen füllen könnte, für das, was sie schon alles auf die Beine gestellt hat und dadurch eingefahren hat. Superstar Taylor Swift, die kann mit ihrer aktuellen Opalite auch richtig schön unplugged. Hört ihr jetzt am Gong 96.3 Hitsonntag.

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4: Hier ist das Gong 96.3 München. Sonntagswetter kompakt. Der Muttertag kann sehr entspannt mit viel Sonne. Kaum noch Wolke. Bis zum Nachmittag geht es hoch auf bis zu 23 Grad. Gegen Abend dann mehr Wolken. Morgen ist es unterm Strich unbeständiger. Dann noch bei höchstens 15 Grad.
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4: Besser ankommen mit dem besten Stau- und Blitzerservice auf Gong 96.3. Im Moment kommt er überall gut durch. Keine Staus, keine Behinderungen, die uns vorliegen.
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4: Habt ihr uns gemeldet aus Berg am Laim, Grafingerstraße Stadt auswärts. Und es blitzt am Ende der A952 auf Höhe von Starnberg im Bereich der 60er-Beschränkung. Für mehr Blitzer am 089 4x die 38. Gerne auch per WhatsApp.
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2: Und jetzt schönes Wochenende mit der

0: Der knistert wie so ein Lagerfeuer, das schon morgens beim Frühstück brennt. Richtig emotional, eine unfassbar starke Nummer. Fever Dream von Mr. Voice, Alex Warren. Das war ein aktueller Hit. Immer Sonntagvormittags hört ihr die besten aktuellen Hits. Gleich wieder einer. Und noch mehr Akustik-Hits in unserer App auf radiogong.de. Und ja, wenn er sagt, das ist genau das Richtige, dann bleibt bei uns. Vor allem, wenn ihr am Muttertag noch nichts vorhabt oder vielleicht Lust habt, später nach der Show noch raus in die Natur zu gehen. Damit es nicht immer die gewohnte und gleiche Tour wird, hat Nathalie aus der Mike Thiel Show 3 family-freundliche easy Frühlingswanderungen für euch.
1: Tipp 1, eine Frühlingswanderung auf die Sonntraten. Eine nette und kurze Bergwanderung mit herrlichem Blick auf Isartal und Karwendel und ist auch nur eine Stunde von München entfernt. Tipp 2, eine Spritztour zu den Josefsthaler Wasserfällen und das in doppeltem Sinn. Denn bei dieser Frühlingstour spritzt es wirklich. Ihr wandert an einem kleinen Bach entlang durchs Josefsthal, hört das Wasser plätschern, seht es immer auch mal wieder über ein paar Felsstufen springen und diese Tour ist auch super für Familien mit Kindern geeignet. Tipp 3, zwischen Alm und Felsen laufen am Hirzeneck. Diese Frühlingswanderung ist der pure Gegensatz zwischen dem bunten Almgelände und der schroffen, felsigen Wettersteinkulisse. Und auf der Elmauer Alm könnt ihr super schön einkehren.
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0: Im Zweifel lieber süß als sauer. Hosier to sweet. Schönes Wochenende mit Gong 96.3. Immer Sonntagvormittag spielen wir euch aktuelle Hits in ganz entspannten Akustikversionen. Nächste Stunde in Song, den München immer noch feiert. Azizam von Ed Sheeran, D-Zate und viele mehr. Nächste Stunde hier im Gong 96.3 Hitsonntag.
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0: Hier ist das Gong 96.3. Münchenwetter kompakt. Es gibt richtig viel Sonne heute am Sonntag. Bis zum Nachmittag geht's hoch auf bis zu 23. Aktuell schon 13 in Fürstenried. Im Landkreis Freising in Oberbach haben wir 12. Gegen Abend zieht's dann zu. Morgen ist es eher wechselhaft mit Wind, Regen und Wolken.
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8: Mit Stefan Schütz. Guten Morgen. Auf Teneriffa liegt ein Kreuzfahrtschiff vor Anker, auf dem das Hunter-Virus ausgebrochen ist. 3 Menschen sind gestorben, darunter eine Deutsche. Jetzt werden die rund 150 Passagiere unter massiven Sicherheitsvorkehrungen von Bord geholt und ausgeflogen. Auch Deutschland hat eine eigene Maschine geschickt. Die Weltgesundheitsorganisation teilte mit, das Hunter-Virus ist nicht mit Corona vergleichbar. Das Ansteckungsrisiko ist gering. Deutschland lebt ab heute rechnerisch auf Pump, zumindest wenn es um natürliche Ressourcen geht. Laut dem Bund für Umwelt- und Naturschutz sind bereits alle Rohstoffe verbraucht, die eigentlich für das gesamte Jahr reichen müssten. Mehr dazu von Zoe Tasovali.
9: Vor allem unser hoher Energieverbrauch ist das Problem, sagt der Umweltverband. Also Kohle, Öl und Gas, aber auch viel Verkehr, Industrie und Massentierhaltung. Heißt konkret, wenn alle Menschen weltweit so leben würden wie wir in Deutschland, bräuchten wir gleich 3 Erden. Der BUND warnt deshalb, dass unser Lebensstil auf Dauer nicht funktioniert und fordert schnelleres Handeln beim Klimaschutz.
8: Im Internet tauchen immer mehr gefälschte Videos und Bilder von Ärztinnen und Ärzten auf, erstellt mit künstlicher Intelligenz. Ärztepräsident Reinhardt sagt, mit diesen Deepfakes werden den Medizinern Aussagen in den Mund gelegt, um dubiose Produkte zu verkaufen. Problem, die Leute glauben, das wäre echter ärztlicher Rat. Dabei sind die Präparate oft nicht nur nutzlos und teuer, sondern können im schlimmsten Fall sogar die Gesundheit gefährden. Laien vertrauen künstlicher Intelligenz zu stark, Experten oft zu wenig. Das ist das Ergebnis einer Studie der Uni Hohenheim. Die Forscher haben untersucht, wie Menschen KI-Empfehlungen bewerten. Laien würden oft unterschätzen, wie stark KI ihre Meinung beeinflusst, heißt es in der Studie. Fachleute wie Mediziner seien dagegen zu skeptisch, obwohl KI zum Beispiel bei Röntgenbildern meist besser sei als der Mensch.
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0: Es ist 8:02, besser ankommen mit dem besten Stau- und Blitzerservice für München. Rechnet heute während des Tages zwecks einer Demo zwischen Marienplatz und der Klenzestraße mit Behinderungen. Umfahrt das Gebiet am besten, wenn ihr euch hier auskennt.
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0: Lasst euch nicht blitzen in Trudering. Da steht einer auf der Kreilerstraße stadteinwärts und in Taufkirchen auf der Brunthaler Straße.
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0: Viel Spaß den Families heute beim Spielefest im Hirschgarten. Wir spielen Feste, immer weiter aktuelle Hits in super entspannter Akustikversion für euch. Da wartet jetzt ein Song, der im Original vor lauter Power nur so strotzt, der aber auch super zerbrechlich und wunderschön kann. Die Rede ist von I Just Might von Bruno Mars.

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0: Und jetzt ganz frisch die aktuelle von Tame Impala, Dracula.
2: So run from the sunlight, Dracula.
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Sitzen die ersten von euch schon leicht paralysiert vor ihrem Honigbrot? Kleinigkeit bei diesem starken Song. Neu dabei in der Gong 96.3 Playlist Track Your Love von Tame Impala vor euren Sonntagmorgen. Ihr seid genau auf der richtigen Fährte, denn jeden Sonntagvormittag laufen bei uns aktuelle Hits in ganz entspannenden Akustikversionen. Jetzt mit dem Welthit ohne großes Drumherum, ohne Brimbamborium. Das ist der aktuelle Ed Sheeran. Azizam, unplugged hier im Gong 96.3 Hits Sonntag. Schönes Wochenende.

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3: Hier ist das Gong 96.3. München-Wetter kompakt. Dieses Muttertagswetter kann wirklich sehr, sehr nice heute am Sonntag. Viel Sonne, kaum eine Wolke. Bis zum Nachmittag geht's hoch auf 23 Grad. Gegen Abend zieht's zu. Morgen ist es dann unbeständiger bei höchstens 15 Grad.
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0: 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Hoch über dem Achensee. karwendel-bergbahn.at.
3: Besser ankommen mit dem besten Stau- und Blitzerservice auf Gong 96.3 wegen des Wings for Life World Run gibt's rund um den Olympiapark heute ein paar Behinderungen. On top fallen einige eurer Busverbindungen aus oder die Busse kommen verspätet an. Am besten checkt ihr das nochmal online ab, bevor die Fahrt bei euch losgeht.
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3: Hat er uns gemeldet aus Trudering, Kreilerstraße stadteinwärts und ganz aktuell auch in Aschheim da auf der Erdinger Landstraße. Für mehr Blitzer 089 4x38, das geht auch per WhatsApp.
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Gefühlt kann die einfach alles. Superstar Taylor Swift, The Fate of Ophelia, Unplugged. Das sind aktuelle Hits in entspannten Akustikversionen. Hör da heute am Muttertag und immer sonntagvormittags hier im Gong 96.3, Hitsonntag 24/7, gerne in unserem Akustikstream auf radiogong.de oder gerne auch über unsere kostenlose App. Und gleich noch ein kleiner Spoiler, um 12 starten wir hier auf Gong 96.3 wieder in unsere super geile 2000er Show. Freut euch drauf, denn da laufen so Tracks wie der hier aus dem Jahr 2013.

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0: Alle Muttis in München und der Region freuen sich heute wieder über die Gutscheine ihrer lieben Kleinen, die dann vermutlich doch nicht mehr eingelöst werden. Schönes Wochenende mit Gong 96.3. Da spielen wir euch doch lieber ganz sicher aktuelle Hits in entspannten Akustikversionen. Nächste Stunde zum Beispiel Band-Aids mit dabei. Einfach superlässig. Dieser Hit und viele mehr nächste Stunde hier im Gong 96.3 Hitsonntag.
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0: Hier ist das Gong 96.3 München-Wetter. Kompakt, richtig viel Sonne heute am Sonntag bis zum Nachmittag. Geht's hoch auf bis zu 23 Grad. Aktuell schon 15 in der Max-Vorstadt. Im Landkreis Starnberg in Tutzing sind's 14. Morgen wechselhafter mit Wind, Regen und Wolken. Dann gibt's nur noch 15 Grad.
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7: Mit Stefan Schütz, grüß Gott. Das von einem Ausbruch des Hantavirus betroffene Kreuzfahrtschiff ist vor Teneriffa eingetroffen. Jetzt sollen die rund 150 Menschen an Bord streng abgeschirmt zum Flughafen gebracht und in ihre Heimatländer geflogen werden, darunter 6 Deutsche. Ursula Winkler berichtet.
8: Erst stehen medizinische Checks an Bord an. Passagiere ohne akute Symptome sollen dann in kleinen Booten an Land kommen. Vom Hafen Granadilla geht es dann in versiegelten Fahrzeugen über eine abgesperrte Straße sofort zum Flughafen. Dort sollen Flieger in die 23 Heimatländer bereitstehen. Zu Hause werden die Passagiere dann wohl in Quarantäne müssen.
7: Kreml-Chef Putin hat den seit langem mit ihm befreundeten Altkanzler Schröder als Vermittler im Krieg zwischen Russland und der Ukraine ins Spiel gebracht. Obwohl sich die USA um Vermittlung bemüht hätten, könne er sich von europäischer Seite Schröder als Vermittler vorstellen. Putin betonte, dass eine friedliche Lösung des Konflikts Sache der Ukraine und Russland sei. Wörtlich sagte er, aber wenn jemand helfen möchte, sind wir dafür dankbar. Der Sozialverband VdK hat die geplante Teilkrankschreibung kritisiert. VdK-Präsidentin Bentele hat dem Portal web.de News gesagt, sie befürchte einen hohen Rechtfertigungsdruck für kranke Arbeitnehmer. Dabei müsse man Bedingungen schaffen, unter denen Menschen gerne zur Arbeit gehen. Die Gesundheitsreform des Bundeskabinetts sieht vor, dass Beschäftigte bei längeren Krankheiten mit 25, 50 oder 75% ihrer Arbeitszeit arbeiten können. In der Fußball-Bundesliga wird der 33. Spieltag fortgesetzt und dabei spielt unter anderem der international erfolgreiche SC Freiburg beim HSV. Los geht's um 15.30 Uhr. 2 Stunden später empfängt Köln das Tabellenschlusslicht Heidenheim und dann folgt um 19.30 Uhr der Anpfiff des Spiels Mainz gegen Union Berlin.
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0: Es ist 2 nach 10, besser ankommen mit dem besten Stau- und Blitzerservice für München. Stau auf der A99, der A, der Ostumfahrung Richtung Salzburg, gerade zwischen Kreuz Ost und Ham auf einer Länge von 3 Kilometern. Die Gong 96.3 Live-Messung sagt, dass er hier 19 Minuten länger braucht. Und wegen des Wings for Life World Run gibt's rund um den Olympiapark heute ein paar Behinderungen. On top gibt's ein paar Busverbindungen, die ganz ausfallen oder verspätet ankommen. Am besten, ihr checkt das nochmal ab, bevor es dann direkt bei euch losgeht.
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0: Es blitzt an diesem Sonntagvormittag in Berg am Laim, Grafingerstraße, Stadt auswärts. Und ihr habt uns die A952 am Autobahnende auf Höhe von Starnberg gemeldet, da im Bereich der 60er-Beschränkung.
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0: Hi, schönen guten Morgen vor allem den vielen Muttis in München und der Region. Wir lassen euch heute am Muttertag hochleben und feiern das, wie jeden Sonntag, mit aktuellen Hits in ganz entspannten Akustikversionen. Jetzt gleich mit dem Beweisdach, dass auch ein Powerhit wie der von Ray ohne Strom gleich ganz, ganz anders daherkommt. Hier ist Where is my Husband? Schönen Sonntag. 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
0: Und jetzt die aktuelle von Harry Styles, American Girls.
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Krasse Story. Den Song wollte Shaggy eigentlich gar nicht veröffentlichen, weil ihm persönlich hat er gar nicht so gut gefallen. Erst nachdem It Wasn't Me im Internet durch die Decke geschossen ist, wurde daraus einer seiner größten und genau deshalb läuft er auch hier auf Gong 96.3. So, Picknickdecke ist gepackt. Heute am Muttertag steuern die ersten von euch schon den Olympiapark oder den E-Garten an. Nehmt uns am besten mit. Wir garantieren euch, wie jeden Sonntagvormittag, aktuelle Hits in sehr entspannten Akustikversionen. Auch Katy Perry feiert heute Muttertag. Deswegen ist alles ein bisschen chilliger. Ihr Band-Aids, aktuelle Hits, unplugged für euch jetzt im Gong 96.3 Hitsonntag.

0: Servus, Morning mit Mike hier.
1: Und die Nathalie auf Gong 96.3. Wir wünschen euch ein tolles Wochenende.
0: Ja, morgen geht's dann um eine Story, die uns eine Kollegin erzählt hat. Eine Bekannte von ihr hat jetzt einen Privatdetektiv auf ihren Ehemann angesetzt, weil sie das Gefühl hat, er betrügt sie.
1: Boah, krasse Nummer. Ich weiß gerade selbst nicht, was ich davon halten soll.
0: Und genau das wollen wir von euch wissen. Wie weit darf Eifersucht gehen? Und was habt ihr in Beziehungen schon erlebt? Morgen früh, 6:45.
1: Und dann gibt's nächste Woche, kurz vor den Pfingstferien, eine fette Überraschung für alle Schülerinnen und Schüler in München und der Region.
0: Ja, schon mal so viel. Wir verstecken was sehr, sehr Cooles in euren Klassenzimmern.
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4: Ist das Gong 96.3 Münchenwetter kompakt. Das Muttertagswetter hat sich echt rausgeputzt heute. Viel Sonne, kaum eine Wolke bis zum Nachmittag. Top-Temperaturen um 23 Grad. Gegen Abend zieht's zu. Morgen ist es dann unbeständig bei höchstens 15 Grad.
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4: Besser ankommen mit dem besten Stau- und Blitzerservice auf Gong 96.3. Klemmt auf der A99 der Ostumfahrung Richtung Salzburg zwischen Kreuz Ost und Haar. Plant hier bitte 13 Minuten mehr ein. Vorsicht außerdem auf der A8, wenn ihr Richtung Salzburg fahrt, zwischen dem Kreuz Süd und Hofferdinger Forst. Da liegt ein Plastikteil auf der Straße.
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4: Habt ihr uns gemeldet aus Berg am Leim, St. Michaelstraße stadteinwärts und im Landkreis Fürstenfeldbruck. Da blitzt in Puchheim auf der Bürgermeister-Ertl-Straße. Wenn noch was fehlen sollte, mehr Blitzer gerne an 089 4x38. Es geht auch per WhatsApp.
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Das knistert wie so ein Lagerfeuer, das schon morgens beim Frühstück brennt. Richtig emotional. Opalite, der aktuelle Hit von Taylor Swift in entspannter Akustikversion. Hört ihr immer sonntagvormittags hier im Gong 96.3 Hitsoundtrack und 24/7 nonstop für euch in unserem Akustikstream auf radiogong.de oder über unsere kostenlose App. 2000er Hit mit Britpop-Flair prallt auf Synthie-Beats, die nach 80er Jahre klingen. Fertig ist Wonderful Life. Das sind die Hurts mit Super Beats-Mischer Purple Disco Machine.

0: allerletzte Eisenbahn heute beim Münchner Frühlingsfest. Heute letzter Tag, wenn er hingeht. Viel Vergnügen mit der ganzen Family und ein super schönes Wochenende mit Gong 96.3. Wir sind dabei und spielen euch sonntagvormittags immer aktuelle Hits in ganz entspannten Akustikversionen. Nächste Stunde zaubert uns Lady Gaga ein. Dieser Hit und viele mehr. Nächste Stunde hier im Gong 96.3 Hitsonntag.
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0: Hier ist das Gong 96.3, Münchenwetter kompakt, richtig viel Sonne heute am Sonntag. Bis zum Nachmittag geht's hoch auf 23 Grad. Aktuell 18 in Haidhausen, im Landkreis Ebersberg in Baltham sind's 17. Genießt es heute, denn morgen wird's wechselhafter mit Wind, Regenwolken und nur noch 15 Grad.
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11: Mit Stefan Schütz, grüß Gott. Deepfakes im Internet machen auch vor der Medizin nicht Halt. Gefälschte Darstellungen von Ärztinnen und Ärzten bereiten deren Präsident Reinhardt Sorgen, Uli Reitinger berichtet.
12: Die KI legt den Medizinern in manipulierten Bildern und Videos Aussagen in den Mund, die sie nicht gemacht haben. Da werden meist dubiose Medikamente oder Therapien beworben, die nicht nur unnütz und teuer sind, sondern im schlimmsten Fall auch noch die Gesundheit gefährden, heißt es von der Ärztekammer. Ärztepräsident Reinhardt fordert Aufklärungskampagnen in sozialen Medien, damit Patienten solche Fälschungen erkennen können.
11: Auf Teneriffa ist das Kreuzfahrtschiff Hondius angekommen, bekannt durch einen Hantavirus-Ausbruch. Ärzte checken jetzt alle Passagiere durch, ob sie akute Symptome haben. Es heißt, zuerst werden 14 Spanier nach Madrid gebracht, danach übernehmen die Niederlande, die holen dann auch die deutschen, belgischen und griechischen Passagiere ab, zusammen mit einem Teil der Crew. Insgesamt gab es 8 Infektionen, 3 endeten tödlich. Kreml-Chef Putin hat sich bereit erklärt, in Moskau mit dem ukrainischen Präsidenten Selenskyj zu sprechen. Als Vermittler im Krieg zwischen Russland und der Ukraine bringt er seinen langjährigen Freund und Altkanzler Schröder ins Spiel. Der mittlerweile 82 Jahre alte Sozialdemokrat steht seit Jahren wegen seiner Freundschaft zu Putin und Tätigkeiten für russische Öl- und Gaskonzerne in der Kritik, auch innerhalb seiner eigenen Partei. Deutschland hat seinen Erdüberlastungstag erreicht. Rein rechnerisch sind jetzt die natürlichen Ressourcen aufgebraucht, die eigentlich für das ganze Jahr reichen müssten. Die Organisation Global Footprint Network rechnet vor, wenn alle Länder so viel Rohstoffe verbrauchen und so viel CO2 ausstoßen würden wie Deutschland, dann bräuchte es 3 Erden. Umweltverbände kritisieren, hierzulande werden zu viel Öl, Gas und Kohle verwendet.
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0: Besser ankommen mit dem besten Stau- und Blitzerservice für München um 11:02. Staut sich's immer noch auf der A99 der Ostumfahrung Richtung Salzburg zwischen dem Kreuz Ost und Haar. Da braucht er aktuell 14 Minuten länger.
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0: Lasst euch nicht blitzen im Hasenbergl. Schleißheimer Straße einwärts auf Höhe der Weibrechtstraße steht er. Und in Planegg auf der Hofmarkstraße.
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0: Einen schönen Muttertag den Muttis und viel Spaß den ganzen Families beim Spielefest im Hirschgarten. Wir spielen Feste, immer weiter aktuelle Hits in super entspannten Akustikversionen. Da wartet jetzt ein Song, der eigentlich nicht mehr braucht wie eine gut gestimmte Gitarre und einen genialen Sonnenuntergang. Fertig ist der A Bar Song von Jabuzi.

Babe. Klingt richtig geil nach Sommer. Freiheit und ganz großen Emotionen. Auf TikTok laufen schon die ersten Dance-Challenges vom ganz neuen Hit von BTS. Das ist Swim auf Gong 96.3. Habt einen schönen Sonntag heute beim Uferlos-Festival in Freising. Wir begleiten euch bei allem, was ihr mit Mutti unternehmt und jeder Menge aktueller Hits. Die laufen bei uns in ganz entspannten Akustikversionen. Und schon ziehen wir wieder den Stecker und lassen Lady Gaga zaubern. Das ist Abracadabra, unplugged im Gong 96.3 Hitsonntag. Hey,

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5: Hier ist das Gong 96.3. Münchenwetter kompakt. Das Muttertagswetter hat sich echt rausgeputzt heute. Viel Sonne, kaum eine Wolke bis zum Nachmittag. Smarte 23 Grad im Scheitel. Richtung Abend mehr Wolken. Morgen ist es dann unbeständig. Immer mal wieder auch nass bei höchstens 15 Grad.
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5: Besser ankommen mit dem besten Stau- und Blitzerservice auf Gong 96.3. Staut sich noch immer auf der A99 der Ostumfahrung Richtung Salzburg, gerade zwischen dem Kreuz Ost und H. Rechnet mit 18 Minuten, die es hier länger dauert.
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5: Habt ihr uns gemeldet aus Mosach, Max-Born-Straße statt einwärts und Fuß vom Gas bitte auch in Fürstenfeldbruck auf der Flurstraße. Für mehr Blitzer 089 4x38. Es geht auch prima per WhatsApp.
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Hey, da werden doch in 0,0 Erinnerungen an die Coldplay-Konzerte hier in München vor 2 Jahren wach und an Feels Like I'm Falling in Love. Der kommt auch unplugged sehr lässig. Das sind aktuelle Hits in ganz entspannten Akustikversionen. Haben wir für euch jeden Gong 96.3 Hitsonntag am Start. Und wenn euch das viel zu lang dauern sollte, dann auch gerne auf Abruf jederzeit in unserem Akustikstream auf radiogong.de oder über unsere kostenlose App. Weiter mit dem Song, der einen sofort in die 2000er Jahre katapultiert. Bekannt geworden ist der Song vor allem durch den Til Schweiger-Film Zweierküken. Carrie Hilson läuft deshalb mal wieder mit I Like hier im Gong 96.3 Hitsong.

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0: Die fackeln ein echtes Brett ab. Cat Burns, Know That You're Not Alone. Schönes Wochenende mit Gong 96.3. Wir spielen euch das Beste von heute und dazu heute extra viele 2000er. Gleich ab 12 in der super geilen 2000er Show. Läuft immer sonntags von 12 bis 4. Nächste Stunde der erste große Hit von O City. Fireflies, dieser Hit und viele mehr, gleich nach den Nachrichten im Gong 96.3 Hitsonntag.
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0: Hier ist das Gong 96.3. Münchenwetter kompakt. Muttertagswetter wie bestellt, so geliefert heute am Sonntag. Viel Sonne bis zum Nachmittag, da geht's hoch auf bis zu 23 Grad. Aktuell 21 im Westend, im Landkreis Fürstenfeldbruck in Gernlinden sind's 20. Morgen deutlich durchwachsener mit Wind, mehr Wolken, gelegentlich auch ein paar Schauern und 15 Grad.
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14: Mit Stefan Schütz, grüß Gott. Forscher in Stuttgart haben untersucht, wie Menschen mit KI-Empfehlungen umgehen und dabei zwei Extreme entdeckt. Laien vertrauen bei persönlichen oder moralischen Fragen viel zu schnell auf die KI, ohne zu merken, wie stark das ihre eigene Meinung beeinflusst. Fachleute wie Ärzte sind dagegen oft zu skeptisch. Dabei soll die KI bei Röntgenbildern oder MRTs inzwischen meist besser sein als jeder Mensch. In einem Hafen von Teneriffa untersuchen Mediziner Crew und Passagiere eines vom Hantavirus heimgesuchten Kreuzfahrtschiffs. Anschließend werden sie auf dem Luftweg in ihre jeweiligen Heimatländer gebracht. Das teilte das spanische Gesundheitsministerium mit. Die Flüge von 6 Staatsbürgern aus Deutschland sowie aus Belgien, Griechenland und einen Teil der Besatzung übernehmen die Niederlande. An dem Virus waren 3 Passagiere gestorben. Kreml-Chef Putin hat sich bereit erklärt, in Moskau mit dem ukrainischen Präsidenten Selenskyj zu sprechen. Als Vermittler im Krieg zwischen Russland und der Ukraine bringt er seinen langjährigen Freund und Altkanzler Schröder ins Spiel. Ulf Mauder berichtet.
15: Putin sagte hier in Moskau, er glaube, dass sich der Krieg in der Ukraine seinem Ende zuneige. Dass nun Putin wieder seinen alten Freund Schröder als möglichen Vermittler ins Gespräch für Verhandlungen bringt, dürfte Kritik auslösen. Erstens hat Schröder schon bei früheren Vermittlungsversuchen in dem Krieg nichts erreicht und zweitens ist der SPD-Politiker selbst weitgehend isoliert.
14: Spannung in der zweiten Fußball-Bundesliga am vorletzten Spieltag. Fürth ist stark abstiegsgefährdet und will auswärts bei Hertha BSC punkten. Elversberg könnte mit einem Sieg beim 16. Düsseldorf fast schon die Aufstiegsparty planen, hätte dann 3 Punkte Vorsprung vor Hannover und Paderborn. Außerdem kickt Münster gegen Darmstadt. Start ist jeweils um 13.30 Uhr.
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0: Besser ankommen mit dem besten Stau-Blitzer-Service für München um 11:40. Bremsen euch 2 Unfälle aus. Einmal A99 Westumfahrung Richtung Nürnberg, da zwischen Lochhausen und dem Kreuz West. Und weiter zwischen Germering Nord und dem Aubinger Tunnel rechnet an beiden Stellen mit Behinderungen. Auf der A99 der Ostumfahrung Richtung Salzburg, da staut sich zwischen dem Kreuz Ost und Haar. Hier braucht er aktuell 14 Minuten länger.
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0: Bitte entschleunigen. Es blitzt im Berg am Laim, St. Michaelstraße einwärts und im Landkreis Starnberg. Da habt ihr uns in Gilching die Kleinfeldstraße gemeldet.
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0: Servus, es ist soweit, ihr Lieben. Die Zeitreise beginnt wieder, denn das ist neu. Immer sonntags hört er von 12 bis 4 extra viele 2000er. Jetzt gleich mit dem Song, der riecht, wie wenn eine Harley vom Hof fährt. Drauf sitzen die Cowboys von Mumford & Sons. Das ist I Will Wait.

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1: Jeder Song bei ihr ist eine Message direkt ins Ohr. Aktueller Sound von Leonie, Don't Worry. Bei uns bekommt er das Beste von heute. Und dazu jetzt was super Cooles aus den 2000ern. Ihr seid mittendrin in der supergeilen 2000er Show. Läuft immer sonntags zwischen 12 und 4. Hier im Gong 96.3. Hitsonntag, extra viele 2000er. Jetzt mit dem Song, den Sänger Adam Young damals in seinem eigenen Schlafzimmer produziert hat. Von dort aus hat er einen weltweiten Siegeszug hingelegt. Das ist Fireflies von Old City auf Gong 96.3.

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0: Und jetzt die aktuelle von Holly Humberstone, To Love Somebody.
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0: 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Und was habt ihr in Beziehungen schon erlebt? Morgen früh, 6:45.
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4: Hier ist das Gong 96.3. Münchenwetter kompakt. Das Muttertagswetter hat sich echt rausgeputzt heute. Viel Sonne, kaum eine Wolke. Bis zum Nachmittag smarte 23 Grad im Scheitel. Richtung Abend dann mehr Wolken. Morgen ist es unbeständig. Immer mal wieder auch nass bei höchstens 15 Grad.
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4: Besser ankommen mit dem besten Stau- und Blitzerservice auf Gong 96.3. Auf der A99, der Westumfahrung Richtung Nürnberg. Da staut sich nach einem Unfall zwischen Dreieck Südwest und dem Aubinger Tunnel. Plant hier bitte 16 Minuten mehr ein. Und Vorsicht, ebenfalls ein Unfall gab es ein bisschen weiter zwischen Lochhausen und dem Kreuz West. Außerdem heute Mittag Stau auf der A99, der Ostumfahrung Richtung Salzburg zwischen Kirchheim und Haar. Hier sind es momentan 13 Minuten plus.
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4: Habt ihr uns gemeldet aus Allach, Dachauer Straße, auswärts und es blitzt im Landkreis Ebersberg in Moosach auf der Grafinger Straße. Für mehr Blitzer 089 4x38. Es geht auch per WhatsApp.
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Sie haben damals Anfang der 2000er Jahre echten Boygroup-Charme versprüht. Blue mit All Rise aus dem Jahr 2001. Nur echt mit Flashback-Feeling, MTV und Jamba-Klingeltönen auf dem Handy. Gehört also unbedingt mit rein in die supergeile 2000er-Show. Auf Gong 96.3 läuft immer sonntags von 12 bis 4. Aber nicht nur da, sondern auch jederzeit in unserem 2000er-Stream über unsere kostenlose App oder auf radiogong.de. Für alle von euch, die noch mehr möchten. Den Muttis zwischen Berg am Laim und Moosach einen wunderschönen Muttertag. Lasst euch von euren Lieben verwöhnen und von uns musikalisch mit dem Besten von heute. Hug Yourself von Kamrat, jetzt auf Gong 96.3.

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0: Und jetzt ganz frisch die aktuelle von Olivia Dean. So easy to fall in love.
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0: Schönes Wochenende mit Gong 96.3, den Muttis in ganz München und der Umgebung einen schönen Muttertag. Wir spielen euch extra viele 2000er. Tun wir immer sonntags von 12 bis 4. Nächste Stunde bei Laura für euch zum Beispiel der erste große Schlag für Phantom Planet. Dieser Hit und viele mehr gleich nach den Nachrichten im Gong 96.3 Hitsonntag.
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6: Das GOM 96.3 München-Wetter kompakt. 21 Grad messen wir am Prinzregentenplatz, 20 Grad am Schloss Schleißheim. Ein bisschen Sonne ist schon da, die kommt auch immer wieder raus hinter den Wolken. Richtung Abend dann regnerisch, morgen wechselhaft.
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8: Mit Stefan Schütz. Grüß Gott. Das durch einen Hunter-Virus-Ausbruch in die Schlagzeilen geratene Kreuzfahrtschiff liegt in einem Hafen von Teneriffa. Am späten Vormittag hatte die Evakuierung der knapp 150 Menschen an Bord begonnen, unter strengen Hygienevorschriften. Die Menschen saßen 13 Tage auf dem Schiff fest, darunter 6 Deutsche. Nach dem Ausbruch des Virus auf dem Schiff waren 3 Menschen gestorben, darunter eine Deutsche im Alter von 78 Jahren. Deepfakes im Internet machen auch vor der Medizin nicht Halt. Gefälschte Darstellungen von Ärztinnen und Ärzten bereiten deren Präsident Reinhardt Sorgen. Uli Reitinger berichtet.
9: Die KI legt den Medizinern in manipulierten Bildern und Videos Aussagen in den Mund, die sie nicht gemacht haben. Da werden meist dubiose Medikamente oder Therapien beworben, die nicht nur unnütz und teuer sind, sondern im schlimmsten Fall auch noch die Gesundheit gefährden, heißt es von der Ärztekammer. Ärztepräsident Reinhardt fordert Aufklärungskampagnen in sozialen Medien, damit Patienten solche Fälschungen erkennen können.
8: Deutschland hat seinen Erdüberlastungstag erreicht. Rein rechnerisch sind jetzt die natürlichen Ressourcen aufgebraucht, die eigentlich für das ganze Jahr reichen müssten. Die Organisation Global Footprint Network rechnet vor, wenn alle Länder so viele Rohstoffe verbrauchen und so viel CO2 ausstoßen würden wie Deutschland, dann bräuchte es 3 Erden. Umweltverbände kritisieren, hierzulande werden zu viel Öl, Kohle und Gas verwendet. Der Sozialverband VDK hat die geplante Teilkrankschreibung kritisiert. VDK-Präsidentin Bentele hat dem Portal web.de News gesagt, sie befürchte einen hohen Rechtfertigungsdruck für kranke Arbeitnehmer. Dabei müsse man Bedingungen schaffen, unter denen Menschen gerne zur Arbeit gehen. Die Gesundheitsreform des Bundeskabinetts sieht vor, dass Beschäftigte bei längeren Krankheiten mit 25, 50 oder 75% ihrer Arbeitszeit arbeiten können.
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6: Besser ankommen mit dem besten Stau- und Blitzerservice für München. Auf der A99 Westumfahrung Richtung Nürnberg, da hat es gleich zweimal gekracht. Zwischen Lochhausen und dem Kreuz West einmal und zwischen Germering Nord und dem Aubinger Tunnel dann nochmal. Und auf der A99 Ostumfahrung Richtung Salzburg, da staut sich im Baustellenbereich zwischen Kreuz Ost und H. Ihr braucht hier laut GOM 96.3 Live-Messung 13 Minuten länger.
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6: Geblitzt wird im Hasenbergl, Schleißheimer Straße, Einwärtshöhe, Walbrechtstraße und in Dachau auf der Würmstraße.
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6: Servus, ihr hört immer sonntags von 12 bis 4 extra viele 2000er, auch jetzt wieder. Ja, der Hit, der hatte ganz arg meine Kindheit und meine Jugend geprägt, lief rauf und runter und der geht immer noch. Heftige Flashbacks gibt's jetzt von Nelly und Kelly Rowland mit Dilemma.

es euch gar nicht erklären, aber irgendwie passt der Hit zum Muttertag. Taylor Swift, Opalite, das ist das Beste von heute. Und jetzt gibt's wieder was Cooles aus den 2000ern, denn ihr seid mittendrin in der supergeilen 2000er-Show. Die gibt's immer sonntags zwischen 12 und 4 hier im Gong 96.3 Hitsonntag. Extra viele 2000er gibt's da. Und bei dem hier gibt's sofort Kopfkino. Klingt nach Sonne, nach Highway, nach Fenster runter und einfach losfahren. Also so richtig nach 2000er-Vibe also. Das sind Phantom Planet mit California.

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1: Und jetzt ganz frisch die aktuelle von Teddy Swims, Mr. Know-It-All.
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13: Das Gong 96.3 Münchenwetter kompakt, freundlich und warm. Es ist 22 Grad, messen wir am Olympiaturm, 21 Grad am Wildpark Poing. Ab morgen wechselhaft und spürbar kühler.
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13: Besser ankommen mit dem besten Stau- und Blitzerservice auf Gong 96.3. Es stockt nach wie vor auf der A99 Ostumfahrung Richtung Salzburg. Im Baustellenbereich zwischen Kirchheim und Haar kommen laut Gong 96.3 Live-Messung 11 Minuten on top. Und dann hat es gleich dreimal gekracht. Zweimal auf der A99 Westumfahrung Richtung Nürnberg zwischen Lochhausen und dem Kreuz West und nochmal zwischen Germering Nord und dem Aubinger Tunnel und dann noch auf dem Mittleren Ring zwischen Olympiapark und Petuel-Tunnel. Da ist jetzt die rechte Spur blockiert.
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13: Geblitzt wird in Mosach-Dachauer Straße auswärts und in Fürstenfeldbruck auf der Flurstraße steht auch noch einer. Für mehr Blitzer 089 4x die 38 geht auch per WhatsApp.
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Den Hit, den hatte ich damals auf diesem Mini-Radio von McDonald's. Erinnert ihr euch noch? Die No Angels mit Daylight in Your Eyes auf Gong 96.3. 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Der macht wirklich nur schöne Hits. Dieses Mal geht's um das erste Mal, als er seine Frau gesehen hat. Es war Liebe auf den ersten Blick. Oder eben wie in einem Fiebertraum. Darüber singt er in seinem aktuellen Hit. Das ist Fever Dream. 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
0: Und jetzt die aktuelle von Harry Styles, American Girls.
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0: Kamrat mit Friends auf Gong 96.3. Wir spielen für euch das Beste von heute und dazu heute auch extra viele 2000er, denn ihr seid mittendrin in der supergeilen 2000er-Show. Die gibt's immer sonntags von 12 bis 4. Nächste Stunde für euch zum Beispiel mit dabei. Foster the People, Pumped Up Kicks. Noch ein absoluter Garant für eine gute Stimmung, dieser Hit und viele mehr gleich im Gong 96.3 Hitsonntag.
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0: Das Gong 96.3 München, Wetter kompakt, 22 Grad messen wir an der Messestadt, 22 auch in Olching im Landkreis Fürstenfeldbruck. Ein Mix aus Sonne und Wolken ist das gerade, abends Regen möglich, morgen wechselhaft mit wenig Sonne, viel Wolken, Wind und Regen im Mix.
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11: Mit Moritz Einzel, grüß Gott. In einem Hafen von Teneriffa haben Mediziner, Crew und Passagiere eines vom Hantavirus heimgesuchten Kreuzfahrtschiffs untersucht. Anschließend wurden sie zum Flughafen gebracht, von wo aus es in ihre jeweiligen Heimatländer geht. Die Flüge von 6 Staatsbürgern aus Deutschland sowie aus Belgien, Griechenland und einem Teil der Besatzung übernehmen die Niederlande. Für die Deutschen geht's nach Frankfurt. An dem Virus starben 3 Passagiere. Forscher in Stuttgart haben untersucht, wie Menschen mit KI-Empfehlungen umgehen und dabei 2 Extreme entdeckt. Laien vertrauen bei persönlichen oder moralischen Fragen viel zu schnell auf die KI, ohne zu merken, wie stark das ihre eigene Meinung beeinflusst. Fachleute wie Ärzte sind dagegen oft zu skeptisch. Dabei soll die KI etwa bei Röntgenbildern meist besser sein als jeder Mensch. Kreml-Chef Putin hat sich bereit erklärt, in Moskau mit dem ukrainischen Präsidenten Selenskyj zu sprechen. Als Vermittler im Krieg zwischen Russland und der Ukraine bringt der Altkanzler Schröder ins Spiel. Die Regierung spricht von Scheinangeboten. Ulf Mauder berichtet.
12: Putin sagte hier in Moskau, er glaube, dass sich der Krieg in der Ukraine seinem Ende zuneige. Dass nun Putin wieder seinen alten Freund Schröder als möglichen Vermittler ins Gespräch für Verhandlungen bringt, dürfte Kritik auslösen. Erstens hat Schröder schon bei früheren Vermittlungsversuchen in dem Krieg nichts erreicht und zweitens ist der SPD-Politiker selbst weitgehend isoliert.
11: In der Fußball-Bundesliga wird der 33. Spieltag fortgesetzt und dabei spielt der international erfolgreiche SC Freiburg beim HSV. Los geht's um 15.30 Uhr. 2 Stunden später empfängt Köln das Tabellenschlusslicht Heidenheim und dann folgt um 19.30 Uhr der Anpfiff des Spiels Mainz gegen Union Berlin.
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0: besser ankommen mit dem besten Stau- und Blitzer-Service für München. Auf der A99 Ostumfahrung Richtung Salzburg, da stockt es weiter im Baustellenbereich zwischen Kreuz Ost und H. Ihr braucht laut Gong 96.3 Live-Messung 9 Minuten länger. Auf dem Mittleren Ring hat es zwischen Olympiapark und Petuel-Tunnel gekracht. Die rechte Spur ist blockiert und es stockt. Und in Mosach stockt es in der Max-Born-Straße einwärts wegen des Wings for Life World Runs, der gerade stattfindet. Umfahrt das Ganze am besten weiträumig.
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0: Es blitzt in Berg am Laim, St. Michaelstraße einwärts und in Planegg auf der Hofmarktstraße.
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0: Servus, immer sonntags von 12 bis 4 gibt's extra viele 2000er und jetzt ein Hit, der in dieser Playlist nicht fehlen darf. Richtig zum Mitschreien, er ist so trotzig und so.

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1: Ich liebe diesen Hit. Felix Jähn mit Pride hier auf Gong 96.3. Das ist das Beste von heute. Und jetzt gehen wir schon wieder so ein paar Jahre zurück. Wir machen eine ganz kleine Zeitreise, denn wir sind mittendrin in der supergeilen 2000er Show. Die gibt's jeden Sonntag von 12 bis 16 Uhr hier im Gong 96.3 Hit Sonntag. Heißt für euch extra viele 2000er. Und jetzt gibt's eine perfekte Chill-Nummer für so einen Muttertag zum entspannten Kaffee und Kuchen essen, zum draußen rumsitzen und entspannen, zum Mitsummen einfach. Das sind Foster the People mit Pumped Up Kicks auf Gong 96.3.

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0: Und jetzt die aktuelle von Michael Schulte. 5 AM. You light me up.
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1: Das Gong 96.3 Wetter kompakt. Die Sonne, die schafft es immer mal wieder kurz durch. Ansonsten haben wir eine Wolkendecke über uns. Die bleibt aktuell bei 22 Grad an der Münchner Freiheit. 21 Grad am Flughafen. Richtung Abend dann regnerisch. Der Wochenstart, der wird wechselhaft und kühler.
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1: Besser ankommen mit dem besten Stau- und Blitzer-Service auf Gong 96.3. Auf dem Mittleren Ring, da stockt es zwischen Brudermühltunnel und Heckenstallertunnel. Da steht ein kaputtes Auto auf der linken Spur. Und auf der A99 Ostumfahrung Richtung Salzburg, da stockt es weiterhin im Baustellenbereich. Zwischen Kreuz Ost und Haag kommen laut Gong 96.3 Live-Messung 11 Minuten on top.
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1: Geblitzt wird in Aubing am Langwiederbach stadtauswärts und im Landkreis Dachau in Karlsfeld auf der Münchner Straße steht auch noch einer. Für mehr Blitzer ruft an oder schickt eine WhatsApp an 089 4x38.
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Ein Little mit Turn Me On aus dem Jahr 2003. Schönen Muttertag wünsche ich euch. Hier ist die supergeile 2000er Show auf Gong 96.3. Die gibt's immer sonntags von 12 bis 4. Da spielen wir extra viele 2000er für euch. Und wenn ihr noch mehr davon wollt, ab in unseren 2000er Stream in unserer kostenlosen App oder auf radiogong.de. Und jetzt gibt's wieder aktuelle Sounds. Olivia Dean mit Man I Need. Handelt von Selbstliebe, Liebe und ganz viel Mut. Und zwar dem Mut, zu sich selbst zu stehen. Gute Message und Hammerbeat. Hier ist sie, Olivia Dean mit Man I Need auf Gong 96.3.

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0: Die aktuelle von Kygo und Khalid. Save my love.
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0: Und jetzt ganz frisch die aktuelle von Holly Humberstone, To Love Somebody.
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11: Das Gang 96.3 in München, Wetter kompakt. Aktuell messen wir 23 Grad am Olympiaturm, 23 auch in Herrsching am Ammersee. Die Sonne, die schaut immer nur mal kurz zwischen der Wolkendecke durch. Abends und nachts auch leichter Regen mit dabei. Und auch morgen wechselhaft und dann kühler.
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13: Mit Moritz Einzel. Grüß Gott. Die Bundesregierung reagiert skeptisch auf die jüngsten Äußerungen von Kreml-Chef Putin. Sie reiten sich ein in eine Serie von Scheinangeboten, heißt es aus Regierungskreisen. Putin hatte gesagt, er sei zu direkten Gesprächen mit dem ukrainischen Präsidenten Selenskyj bereit. Als Vermittler brachte Putin Altkanzler Schröder ins Gespräch. Aus Moskau berichtet Ulf Mauder.
14: Putin sagte überraschend, dass er bereit sei, jemanden aus der EU in die Verhandlungen über ein Kriegsende in der Ukraine einzubinden. Dass er sich dabei am liebsten Altkanzler Schröder wünscht, kam bei ihm überraschend direkt und schnell als Vorschlag. Putin kennt den Ex-SPD-Chef lange, vertraut ihm und nennt ihn seinen Freund. Aufhorchen ließ der Kreml-Chef hier in Moskau außerdem, weil er sagte, dass sich der Ukraine-Krieg aus seiner Sicht dem Ende zuneige.
13: Der Sozialverband VDK hat die geplante Teilkrankschreibung für Arbeitnehmer kritisiert. VDK-Präsidentin Bentele sagte Web.de News, es werde für die Menschen einen hohen Rechtfertigungsdruck geben, warum sie nicht wenigstens ein bisschen arbeiten können. Dabei müsse man eigentlich Bedingungen schaffen, unter denen Menschen gesund werden können. Die Evakuierung des von einem Hantavirus-Ausbruch betroffenen Kreuzfahrtschiffs Hondius auf Teneriffa läuft reibungslos. Erste Passagiere wurden nach Behördenangaben unter strengen Sicherheitsvorkehrungen ausgeflogen, darunter auch Deutsche. Laut WHO gibt es bislang 6 bestätigte Infektionen und 3 Todesfälle. Die Fußballer von Preußen Münster steigen in die dritte Liga ab. Nach einem 1:1 gegen Darmstadt am vorletzten Spieltag der zweiten Liga steht das fest. Münster ist sicher Tabellenletzter. Düsseldorf machte mit einem 3:1 gegen Elversberg einen großen Schritt Richtung Klassenerhalt. Elversberg hat trotz der Niederlage gute Chancen auf den direkten Aufstieg. Fürth verlor bei Hertha BSC mit 1:2.
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11: besser ankommen mit dem besten Stau- und Blitzerservice für München. Am mittleren Ring, da gab es 2 Unfälle mit jeweils 3 Autos. Der erste ist zwischen Luise-Kieselbach und Heckenstaller-Tunnel passiert. Die mittlere Spur ist da blockiert. Es stockt 7 Minuten plus. Und beim zweiten staut es sich zwischen McRohrgraben und Brudermühlbrücke. Hier ist nur noch eine Spur befahrbar. Ihr braucht laut Gong 96.3 Live-Messung 18 Minuten länger.
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11: In Leimblitz ist auf der Landsberger Straße einwärts Höhe Willibaldstraße und in Aschheim auf der Erdinger Landstraße.
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11: Servus. Jeden Sonntag ab 16 Uhr gibt's bei uns die größten Hits der Woche. Und wir zählen gemeinsam runter bis zum Platz Nummer 1. Hit für Hit, Platz für Platz. Und jetzt starten wir direkt mit einem frischen Neueinstieg in die Charts rein. Neu dabei in den Top 40 ab 4. Bebe Rexha mit New Religion.

Gracie Abrams mit That's So True landet auf Platz 39 der Top 40 ab 4. Und diese Charts, die entstehen natürlich gemeinsam mit euch. Die ganze Woche über fragen wir per Telefon- und Online-Umfrage nach, welche Songs ihr gerade am meisten feiert. Also, wenn wir mal durchklingeln, unbedingt mitmachen. Gleich geht's weiter mit Platz 38. Vorher haben wir aber noch einen brandneuen Hit für euch, der gerade komplett durch die Decke geht. Über 1 Million TikTok-Videos, eigener Tanz, sofort Sommerfeeling im Kopf, klingt nach Sonnenbrille, blauer Himmel und einfach mal alles vergessen. Dominik Feig mit White Keys gibt uns dieses Feeling. Und wenn ihr den Hit feiert, könnt ihr noch ab sofort in die Top 40 ab 4 auf Gong 96.3 reinwarten.

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Platz 38 geht diese Woche an Katy Perry mit Band-Aids. Hier auf Gong 96.3. Wir sind in den Top 40 ab 4, den offiziellen München-Charts. Und jetzt gibt's schon Platz 37. Die Jungs, die bleiben stabil, auch letzte Woche schon auf der 37. Klock, klock, mit ihrer emotionalen Nummer Out of the Dark auf Gong 96.3.

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0: Dieser Hit war 2019 Nummer 1.

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4: Das Gong 96.3, Wetter kompakt, viele Wolken, wenig Chancen für die Sonne, trotzdem freundlich bei aktuell 22 Grad am Kolumbusplatz, 23 sind es am Schloss Lustheim, abends regnerisch, morgen und Dienstag wechselhaft mit Regen, vielen Wolken und Wind, kühler wird's auch.
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4: Besser ankommen mit dem besten Stau- und Blitzerservice auf Gong 96.3. Auf dem Mittleren Ring, da staut sich zwischen McGraw-Graben und Brudermülltunnel. Hier gab es einen Unfall mit 3 Autos. Nur noch eine Spur ist befahrbar. Aktuell braucht ihr laut Gong 96.3 Live-Messung 42 Minuten länger. Und weil da viele umfahren, staut es sich auch auf der Siebenbrunner und der Tierparkstraße. Hier kommen 18 Minuten on top.
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4: Geblitzt wird in Aubing am Langwieder Bach stadtauswärts und in Dachau auf der Bahnhofstraße steht auch noch einer. Für mehr Blitzer 0894x38 anrufen oder WhatsApp schicken.
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Das ist Platz 34, Lady Gaga mit Abracadabra in den Top 40 ab 4. Das sind die offiziellen München-Charts auf GOM 96.3. Gleich geht's weiter mit den beliebtesten Hits der Woche. Davor ein Flashback, ein Nummer 1-Hit aus dem Jahr 2001. Der hat dieses leichte, unbeschwerte Gefühl, richtig Sommer-Vibes, klingt nach Strand, nach Entspannung. Also einfach gut und passend für so einen chilligen Sonntag. Hier ist Dante Thomas mit Miss California auf GOM 96.3.

Platz 33 geht diese Woche an Joe mit End of Beginning hier auf Gong 96.3. Wir sind in den Top 40 ab 4 und machen hier auch jetzt schnell weiter. Neu eingestiegen und direkt auf Platz 32. Ja, in diesem Match geht es um Freundschaft und gute Energien und die können wir mal sowas von gebrauchen. Also hier ist Tiffany Harris mit Vertigo in den Top 40 ab 4 auf Gong 96.3.

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1: Und jetzt ganz frisch die aktuelle von Jennifer Lopez und David Guetta. Save Me Tonight. Save me tonight.
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6: Das GOM 96.3 München, Wetter kompakt, Wolken sind da, Sonne dahinter, freundlich ist es trotzdem bei aktuell 23 Grad am Friedensengel, 23 auch am Flughafen, heute Abend und auch nachts Regen mit dabei, die nächsten Tage wechselhaft.
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8: Mit Moritz Einzel, grüß Gott. In einem Hafen von Teneriffa liegt das Kreuzfahrtschiff, auf dem das Hantavirus ausgebrochen ist. Die betroffenen Passagiere werden jetzt nach Hause geflogen. Die vier deutschen Passagiere werden von einem niederländischen Flugzeug nach Eindhoven gebracht. Thomas Brockt berichtet.
9: In den Niederlanden werden die Deutschen von Spezialteams in Empfang genommen, die sie dann auch auf dem Weg nach Deutschland begleiten. In einem sogenannten Sonderisoliertransport geht es zunächst nach Frankfurt und dann, wenn ärztlich nichts dagegen spricht, weiter in die jeweiligen Bundesländer. Das normale Leben wartet auf die Heimkehrer dort aber noch nicht. Sie müssen sich erst einmal in Quarantäne begeben, denn die Inkubationszeit beim Hantavirus ist relativ lang. Entwarnung kann erst nach Wochen gegeben werden.
8: In Berlin läuft der Bundeskongress des Deutschen Gewerkschaftsbundes. Zum Auftakt hat DGB-Chefin Fahimi vor Angriffen auf Arbeitsrechte und Sozialstaat gewarnt. Man sehe, wie versucht werde, den 8-Stunden-Tag in Frage zu stellen oder soziale Sicherungssysteme auszuhöhlen. Es ist Muttertag und aus diesem Anlass hat sich Papst Leo XIV. Zu Wort gemeldet. Beim Gebet Regina Caeli in Rom rief der 70-Jährige dazu auf, mit Zuneigung und Dankbarkeit für alle Mütter zu beten, besonders für jene, die in den schwierigsten Umständen leben. Die Fußballer von Preußen Münster steigen aus der zweiten Liga ab. Das 1:1 gegen Darmstadt besiegelte am vorletzten Spieltag den Gang in Liga 3. Ganz eng wird es auch für den vorletzten Fürth, der nach einer 1:2-Pleite bei Hertha BSC 2 Punkte Rückstand auf den Relegationsplatz hat. Der zweite Elversberg sorgte zudem für maximale Spannung im Aufstiegskampf. Nach der 1:3-Niederlage in Düsseldorf gehen der zweite, dritte und vierte punktgleich ins Saisonfinale.
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6: Besser ankommen mit dem besten Stau- und Blitzerservice für München. Nach einem Unfall stockt es auf dem mittleren Ring zwischen McRohrgraben und Kandi-Tunnel 9 Minuten plus. Und auf der A99 Ostumfahrung Richtung Salzburg, da stockt es zwischen Kreuz Ost und H im Baustellenbereich. Hier kommen laut GOM 96.3 Live-Messung 11 Minuten on top.
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6: Es blitzt in Ramersdorf, Melusinenstraße auswärts und in Fürstenfeldbruck auf der Flurstraße.
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6: Servus und wir sind mittendrin in den Top 40 ab 4, den offiziellen München-Charts. Hit für Hit geht's da schon in Richtung Nummer 1. Und sie macht einfach immer noch Stimmung so gut, dass sie auf Platz 30 landet.

0: Benson Boone mit Sorry, I'm Here for Someone Else in den Top 40 ab 4 auf Gong 96.3. Und genau diese Charts macht ihr jede Woche selbst. Wir fragen in München und der Region per Telefon- und Online-Umfrage nach, welche Songs ihr gerade am meisten feiert. Also, wenn mal das Handy klingelt, gerne rangehen und mitvoten. Gleich gibt's Platz 28 im Countdown. Vorher aber noch ein Song, der sowas von krass ist und ihr könnt ihn ab sofort direkt in die Top 40 reinvoten. Vielleicht ist er nächste Woche dann schon offiziell mit dabei. Zwei Generationen Popgeschichte in einem Track. Die neue Pop-Queen, die trifft auf eine absolute Legende. Und spätestens seit ihrem gemeinsamen Überraschungsauftritt beim Coachella reden wirklich alle darüber, wie verrückt gut diese Kombination eigentlich funktioniert. Hier sind Sabrina Carpenter und Madonna mit Bring Your Love. Jetzt in den Top 40 ab 4 auf Gong 96.3.
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entspannt und mit voller Gefühl hat sich Sienna Spyro Platz 28 geholt mit Die on this Hill. Hier sind die Top 40 ab 4, die offiziellen München-Charts auf Gong 96.3. Und da machen wir auch direkt weiter mit Platz 27, neu eingestiegen und dann schon direkt auf die 27. Ja, es gibt so Songs, die klingen einfach sofort nach Sommerurlaub, selbst wenn man gerade auf dem Ring im Stau steht. Und genau so ein Ding kommt jetzt. Entspannter Beat, gute Laune und dieser alles entspannt Vibe. Die Jungs von BTS, die gehören zu der größten Band der Welt und nach diesem Hit wissen wir dann auch alle, warum BTS so gehypt wird. Hier ist Swim auf Gong 96.3.

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4: Das Gong 96.3 Wetterkompakt. 22 Grad messen wir aktuell am Deutschen Theater, 22 auch in Holzkirchen. Im Landkreis Miesbach warm ist es also, ansonsten sehr bewölkt, wenig Sonne, abends und nachts regnerisch. Morgen starten wir wechselhaft und kühl in die neue Woche.
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4: Besser ankommen mit dem besten Stau- und Blitzerservice auf Gong 96.3. Vorsicht auf der A95 Richtung München zwischen dem Dreieck Starnberg und Fürstenried. Da gab es einen Unfall auf der mittleren Spur. Außerdem stockt es weiterhin auf der A99 Ostumfahrung Richtung Salzburg zwischen dem Kreuz Ost und H im Baustellenbereich. 11 Minuten plus und in der Gegenrichtung, da stockt es auch, also Richtung Nürnberg. Zwischen Hohenbrunn und Kreuz Ost braucht ihr laut Gong 96.3 Live-Messung 18 Minuten länger.
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4: Geblitzt wird in Berg am Laim, St. Michael-Straße einwärts und im Landkreis Dachau in Karlsfeld auf der Münchner Straße. 089 4x die 38 anrufen oder eine WhatsApp schicken, wenn ihr auch noch was gesehen habt.
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1: 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Ja.

Alle Farben schnappt sich mit Baby Goodbye Platz 24 in der Top 40 ab 4 den offiziellen München-Charts hier auf Gang 96.3. Und wir zählen natürlich weiter runter in Richtung Nummer 1 mit den größten Lieblingshits der Woche. Vorher machen wir aber kurz einen Abstecher zurück in die goldene Zeit der Snapchat-Hundefilter ins Jahr 2016. Der Song, der war ein absoluter Nummer 1-Hit und hat damals wirklich alles übernommen. Radio, Partys, Spotify-Playlists, einfach überall. Hier ist Shawn Mendes mit Treat You Better in den Top 40 ab 4 auf Gong 96.3.

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Achtung Autofahrer. Eine wichtige Info haben wir hier aus der Verkehrszentrale auf der A96 München Richtung Lindau zwischen Sendling und Laim werfen Personen Gegenstände von einer Brücke auf die Straße. Und wir machen jetzt weiter mit den Top 40 ab 4. Platz 23 ging an Coldplay und jetzt haben wir Platz 22. Der geht an Kygo mit

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7: Das ist um 96,3 München-Wetter, kompakt, viele Wolken, kaum Sonne, 18 Grad messen wir im Haus der Kunst, 18 auch in Schäftlarn. Es ziehen jetzt Regenwolken auf uns zu, es bleibt auch nachts nass. Morgen geht es auch regnerisch und bewölkt weiter und es wird kühler.
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8: Mit Moritz Einzel, guten Abend. Der Ärzteverband Marburger Bund fordert strengere Regelungen beim Zugang zu Alkohol. So soll der Verkauf von Schnaps nur noch in lizenzierten und spezialisierten Läden erfolgen. Das forderte der Verband auf seiner Hauptversammlung in Hannover. Der Bericht von Thomas Brockt.
9: Supermärkte, Tankstellen und Kioske sollten keinen hochprozentigen Alkohol mehr anbieten dürfen, fordert der Marburger Bund. Der Verband begründet das mit den gesundheitlichen Folgen von Alkoholkonsum. Besonders junge Menschen müssten besser geschützt werden. Denn wer früh anfange, Alkohol zu trinken, habe ein höheres Risiko, später abhängig und krank zu werden.
8: Russlands Präsident Putin hat Altkanzler Schröder als möglichen Vermittler im Ukraine-Krieg ins Spiel gebracht. Das hat in Deutschland unterschiedliche Reaktionen ausgelöst. Aus Regierungskreisen heißt es, die Äußerung reihe sich ein in eine Reihe von Scheinangeboten. Der außenpolitische Sprecher der SPD-Bundestagsfraktion Achmetovic sagte dagegen dem Spiegel, jedes Angebot müsse ernsthaft geprüft werden. Das katholische Osteuropa-Hilfswerk Renovabis hat seine Pfingstaktion eröffnet. Sie steht in diesem Jahr unter dem Motto Zusammenwachsen, damit Europa menschlich bleibt. Zum Auftakt in Augsburg forderte Bischof Bertram Mayer Solidarität mit Christen in Osteuropa und Zentralasien. Sie seien oft politischer und gesellschaftlicher Repression ausgesetzt. Ein torreiches erstes Sonntagsspiel am vorletzten Spieltag in der Fußball-Bundesliga. Der Hamburger SV hat mit 3:2 gegen den SC Freiburg gewonnen und ist damit auf Platz 11 geklettert. Freiburg bleibt Siebter und damit in der Pole Position im Kampf um die Qualifikation für die Conference League. In der zweiten Liga ist Münster nach einem 1:1 gegen Darmstadt abgestiegen. Zudem spielten Hertha BSC Fürth 2:1 und Düsseldorf Elversberg 3:1.
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7: Besser ankommen mit dem besten Stau- und Blitzer-Service für München. Achtung Autofahrer auf der A96 München-Lindau zwischen Sendling und Leim. Da werfen weiterhin Personen Gegenstände von einer Brücke auf die Straße. Auf der A95 Richtung München zwischen dem Dreieck Starnberg und Fürstenried. Da gab es einen Unfall auf der mittleren Spur. Und auf der A99 Ostumfahrung Richtung Nürnberg. Da staut es sich zwischen Hohenbrunn und Kreuz Ost im Baustellenbereich 23 Minuten plus.
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7: Geblitzt wird in Aubing am Langwiederbach stadtauswärts und im Landkreis Ebersberg in Vatterstetten auf der Münchner Straße. Schönen Abend.
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7: Servus, wir machen hier weiter mit den Top 40 ab 40, den offiziellen München-Charts. Und wir sind schon bei Platz 20. Den hat sich so

0: Hendrix mit Golden auf Platz 19 in den Top 40 ab 4 hier auf Gong 96.3. Und genau diese Charts entstehen jede Woche mit und für euch per Telefon, online, direkt aus München und der Region. Ihr sagt uns, was gerade laufen soll. Wir bauen daraus den Countdown. Also, wenn's klingelt, ruhig rangehen und mitbestimmen. Gleich geht's weiter mit Platz 18. Vorher aber noch ein frischer Neuanstieg, der ab sofort zum Reinklicken, Reinswipen und Reinvoten bereitsteht. Vielleicht nächste Woche auch schon offiziell im Countdown mit dabei. Und der hat richtig Geschichte. Taylor Swift meldet sich mit einem neuen Song da zurück und der ist eine Hommage an eine echte Hollywood-Ikone, Elizabeth Taylor. Entstanden ist die Idee, nachdem ihr Sohn meinte, Taylor würde ihn total an seine Mutter erinnern. Der Song selbst, der fühlt sich an wie so ein Film eigentlich. Großes Hollywood, Glanz, Drama, Liebe im Rampenlicht. Mal ganz ruhig und verletzlich, dann wieder voller Power und Emotionen. Hier ist Taylor Swift mit Elizabeth Taylor, jetzt neu hier auf Gong 96.3.
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Platz 18 geht diese Woche an Ray Dalton mit Blood Runnin' in den Top 40 ab 4 auf Gong 96.3. Und es geht gleich weiter mit Platz 17. Der geht an Harry Styles mit seinem Ich bin wieder da Hit. 3,5 Jahre nach seinem letzten Album meldete sich der Superstar zurück. Und sein neuer Hit American Girls, der bringt genau den Vibe, den wir heute noch brauchen. Leicht, lässig, so ein bisschen Disco, ganz viel Frühlingsgefühl. Ein Hit, der sofort hängen bleibt. Hier ist Harry Styles mit American Girls, euer Platz 17 auf Gong 96.3.

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Ein Mega-Trio, David Guetta, Teddy Swims und Tones and I mit Gone, Gone, Gone auf Platz 14. Das sind sie, die Top 40 ab 4, die offiziellen München-Charts auf Gong 96.3. Und gleich geht's hier weiter mit den beliebtesten Hits der Woche. Davor ein Flashback, ein Nummer 1-Hit aus dem Jahr 2002. Ein richtiger Zeitreisemoment. Damals, als Klingeltöne noch Geld gekostet haben und dieser Hit einfach überall lief, bei dem ihr die Hook direkt nach 3 Sekunden wieder im Kopf habt. Ein Track, der dieses Boah, ewig nicht mehr gehört, Gefühl auslöst. One T und Cool T mit The Magic Key auf

Platz 13 geht diese Woche an Loi mit Red Eyes hier auf Gong 96.3. Ein Hit so voller Energie und genauso stark geht's auch direkt weiter mit Platz 12. Das hier ist kein normaler Song, das ist eher so ein kleiner Kick für die neue Woche. Michael Schulte beschreibt seinen Hit wie diesen einen magischen Moment, wenn die Nacht langsam weggeht, der Himmel heller wird und plötzlich alles möglich scheint. Dieses Gefühl von Neustart, Aufbruch, heute geht was, das brauchen wir. Hier ist 5 a.m., euer Platz 12 in den Top 40 ab 4 auf Gong 96.3.

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7: Mit Moritz Einzel. Guten Abend. Die 1.000 Euro Entlastungsprämie ist bekanntlich im Bundesrat durchgefallen. Bayerns Ministerpräsident Söder glaubt, das Vorhaben ist damit vom Tisch. Das hat der CSU-Chef im ARD-Bericht aus Berlin gesagt.
8: Es war eine gut gemeinte Idee. Es hat sich dann aber in den Tagen danach gezeigt, dass sie in der Wirtschaft auf großen Widerstand gestoßen ist. Ich hatte eigentlich gedacht, dass es davor Absprachen gegeben hätte mit der Wirtschaft, ob das vielleicht gut sein könnte. War offenkundig nicht der Fall.
7: Die Bundesregierung wollte es Arbeitgebern ermöglichen, ihren Mitarbeitenden steuerfrei 1.000 Euro zu zahlen. Viele Freunde hat Russlands Präsident Putin in Europa nicht mehr. Aber mit Altkanzler Schröder hat er sich stets bestens verstanden. Jetzt hat Putin Schröder als Vermittler im Ukraine-Krieg ins Spiel gebracht. Regierungskreise sehen darin ein Scheinangebot, während aber aus der SPD Stimmen kommen, den Vorschlag ernsthaft zu prüfen. Es soll schwieriger werden, hochprozentigen Alkohol zu kaufen. Der Ärzteverband Marburger Bund fordert, dass Schnaps nur noch in speziellen und lizenzierten Läden zu haben sein soll. Supermärkte, Tankstellen und Kioske sollen dagegen nichts Hochprozentiges mehr anbieten dürfen. Nach dem sensationellen Einzug des SC Freiburg ins Europa-League-Finale hat der Sportclub am vorletzten Spieltag der Fußball-Bundesliga eine Niederlage kassiert. Freiburg verlor beim Hamburger SV mit 2:3 und verpasste die vorzeitige Qualifikation für die Conference League. Doppeltorschütze Igor Matanovic, beide so.
9: Sehr schade, dass es heute nicht gereicht hat. Wir wollten heute auch einfach den 7. Platz klar machen. Das war unser Ziel. Ich glaube, wenn man sich das Spiel anschaut, so hat es sich auch angefühlt, waren wir heute nicht bei 100%, auch nicht annähernd bei 100%.
7: Die Ergebnisse aus der zweiten Liga. Hertha BSC gegen Fürth 2:1, Düsseldorf-Elversberg 3:1 und Münster ist abgestiegen nach einem 1:1 gegen Darmstadt.
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11: Servus, wir sind mittendrin in den Top 40 ab 4, den offiziellen München-Charts. Hit für Hit geht's da schon in Richtung Nummer 1. Wir sind jetzt auf der Zielgeraden. Platz 10 sichert sich Alex Warren mit seinem Liebeslied für seine Frau. Feel.

0: Ja, Platz 9, der geht diese Woche an Taylor Swift. Und genau solche Tracks, die landen bei euch in München und der Region ganz oben. Ermittelt wie immer über unsere große Telefon- und Online-Umfrage. Also, wenn ihr auch mal erwischt werdet, ruhig rangehen und mitvoten. Ihr baut hier die Charts mit auf. Gleich gibt's Platz 8 im Countdown. Vorher noch ein ganz neuer Einstieg, der ab sofort schon überall auftaucht. Auf TikTok, in Insta-Reels und auch hier bei uns. Ist ein Hit, den ihr einmal hört und dann den ganzen Tag im Kopf habt. Sie macht aber auch immer Ohrwürmer. Olivia Rodrigo jetzt mit ihrem neuen Hit Drop Dead in den Top 40 ab 4 auf GUM 96.3.
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Und damit geht Platz 8 diese Woche an Felix Jähn mit seinem Motivationshit Pride. Hier sind die Top 40 ab 4, die offiziellen München-Charts auf Gong 96.3. Und jetzt kommt ein Song für entspannte Momente, passend für den Muttertag heute. Ist ja auch schon Abend. Platz 7 klingt so ein bisschen verletzlich, ein bisschen ehrlich und ganz genau deshalb so stark. Hier ist Holly Humberstone mit To Love Somebody in den Top 40 ab 4 auf Gong 96.3.

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1: 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So run from the sun like Dracula. 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

Und das ist Platz 4 und der geht diese Woche an Leonie mit Don't Worry. Das sind sie, die Top 40 ab 4, die offiziellen München-Charts hier auf Gong 96.3. Und gleich geht's auch weiter mit dem beliebtesten Hits der Woche. Davor haben wir einen ganz kleinen Mini-Flashback, ein Nummer 1 aus dem Jahr 2015. Und der klingt so sehr nach Sommer, nach Partyurlaub, entspannt am Strand chillen und dann noch Party danach machen. Es ist einfach ein Vibe, ich sag's euch. Kygo mit Stole the Show. Jetzt hier auf Gong 96.3.

Platz 2 geht diese Woche sehr verdient an Nico Santos mit All-Time High. Hier sind sie, die Top 40. Ich habe hier die offiziellen München-Charts auf Gong 96.3 und jetzt wird's wirklich spannend, denn jetzt kommen wir zur Nummer 1 und die habt ihr euch komplett selbst ausgesucht. Eure Votes, eure Plays, euer Geschmack, das ist der Song, der diese Woche in München und der Region ganz oben steht. Taylor Swift mit Opalite. Und ganz ehrlich, kein Wunder, dass der hier auf die 1 gewotet ist. Der ist warm, der ist emotional, so ein bisschen verträumt, aber trotzdem mit richtig Power. Hier ist er, die Krone der Top 40 ab 4 auf Gong 96.

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3: Mit Moritz Einzel. Guten Abend. Nach dem Scheitern im Bundesrat ist die 1.000 Euro Entlastungsprämie nach Ansicht von Bayerns Ministerpräsident Söder vom Tisch. Das hat der CSU-Chef im ARD-Bericht aus Berlin gesagt.
4: An so einem Punkt muss man mal überlegen, macht es dann einen Sinn, etwas weiter zu verfolgen, mit dem Kopf durch die Wand zu gehen? Ich rate davon ab, bin ja der einzige Ländervertreter im Koalitionsausschuss. Mein Rat ist dringend davon abzulassen, lieber zu überlegen, dass man was Sinnvolleres tut.
3: Söder schlug vor, das Geld lieber in eine Einkommensteuerreform zu stecken. Auf Teneriffa läuft die Evakuierung des Kreuzfahrtschiffes Hondius. An Bord war das Hantavirus ausgebrochen. Es gab 3 Todesopfer. 4 deutsche Passagiere wurden mittlerweile nach Eindhoven in den Niederlanden ausgeflogen. Von dort geht es für sie weiter nach Frankfurt. Viele Freunde hat Russlands Präsident Putin in Europa nicht mehr. Aber mit Altkanzler Schröder hat er sich stets bestens verstanden. Jetzt hat Putin Schröder als Vermittler im Ukraine-Krieg ins Spiel gebracht. Regierungskreise sehen darin ein Scheinangebot, während aber aus der SPD Stimmen kommen, den Vorschlag ernsthaft zu prüfen. Es soll schwieriger werden, hochprozentigen Alkohol zu kaufen. Der Ärzteverband Marburger Bund fordert, dass Schnaps nur noch in speziellen und lizenzierten Läden zu haben sein soll. Supermärkte, Tankstellen und Kioske sollten dagegen nichts Hochprozentiges mehr anbieten dürfen. Was wird das für ein Krimi-Finish am letzten Spieltag der Fußball-Bundesliga? Heidenheim hat in Köln mit 3:1 gewonnen und ist nun punktgleich mit dem neuen letzten St. Pauli und Wolfsburg auf dem Relegationsplatz. Der FCH legte zuletzt eine unglaubliche Aufholjagd hin. Präsident Holger Sandwald sagte bei The Zone:
5: Also wenn ich zurückdenke an die Zeit vor Ostern, da hat keiner mehr irgendeinen Cent auf uns gewettet. Wir intern haben immer dran geglaubt, dass wir nochmal das schaffen können, dass wir nochmal rankommen können. Aber jetzt haben wir alle den unglaublichen Showdown am letzten Spieltag. Das hätte vor Wochen natürlich niemand geglaubt. Und ich bin sehr stolz auf die Mannschaft, was sie heute geleistet hat. Wirklich Hut ab. Kompliment.
3: Heidenheim spielt am letzten Spieltag gegen Mainz und zwischen St. Pauli und Wolfsburg gibt es das direkte Duell. Zuvor hatte heute Hamburg gegen Freiburg gewonnen. 3:2 hieß es im Volkspark.
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8: Servus, ihr Lieben. Sandro Kapp hier. 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Heute ist bei mir Fahrlehrer Christoph Flittner. Den kennt ihr vielleicht von TikTok als Herr Fahrschule. Wir sind ja alle nicht perfekt beim Autofahren. Welchen Fehler wir am häufigsten auf der Straße machen, erzählt er uns gleich.

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2: Jetzt zeig mal die erste
3: Frage.
2: Abgelenkt bist. Hier.
3: Größter Irrtum im Straßenverkehr. Ja, da gibt es mehrere so Irrtümer im Straßenverkehr. Also so der Klassiker ist Parkplatz. Alle meinen so am Supermarktparkplatz irgendwo beim Discounter oder so, dass da rechts vor links gilt. Aber da gilt gar kein rechts vor links. Am Parkplatz gilt gegenseitige Rücksichtnahme. Das heißt, jeder schaut auf jeden.
4: Aber ich dachte, ich habe das so gelernt, dass da rechts vor links gilt.
3: Ja, das war ganz früher mal so, aber vor einigen Jahren hat ein Gericht entschieden, dass das anders ist, weil die Parkplätze sind ja keine klassischen Straßen, sondern sind eigentlich nur Wege, um die Parkplätze zu erreichen. Okay. Und da ist halt viel Verkehr, viel Kinder, viel Leute, die auspacken und so Zeug.
4: Okay.
3: Und deswegen gilt da Paragraph 1.
4: Das ist ja interessant. Das wird meine Mama interessieren, weil die sagt immer zu mir,
5: Parkplatz ist rechts vor links.
3: Nein, ist leider nicht. Also man muss sie miteinander so ein bisschen gegenseitig winken.
4: Okay,
3: und,
4: aber gut, das ist nicht dann schwierig, wenn der eine denkt, das ist noch so und der andere weiß, es ist nicht mehr so. Und dann
3: ja, das gibt dann Konflikt.
4: Wo fahren wir hin?
3: Geradeaus, wenn nichts sagt, fahren wir immer geradeaus.
4: Ah ja, okay, interessant. Dann gerne die nächste Frage.
3: Ich bin sehr stolz auf dich, du hast gerade richtig eingeordnet. Ganz viel Stein sind da so ein bisschen links, wegen der Zickzacklinie da am Boden, aber du hast da kurz gezuckt.
4: Nein,
3: aber dann ausfahren. Bist du voll geradeaus reingefahren. Sehr gut.
4: Ja, wenn da Pfeile sind, dann weiß ich ja, wie
3: ja, ich so super. Was war der dümmste Fehler, wegen dem jemand durchgefallen ist? Das kann ich mir noch gut erinnern, das war beim Eiparken und da war hinten am Straßenrand eine Straßenlaterne gestanden. Und der hat die im Spiegel nicht ganz gesehen und hinten war es von der D-Säule auch versteckt. Und dann wollte er dagegen fahren und dann habe ich natürlich irgendwann bremst. Und im Fahrschulauto, wenn man bremst, dann macht es ja so einen schönen Ton. Also der ist leider gar nicht schön, der ist total ätzend. Aber das hört sich dann so an. Und dann war es das. Dann ist Game Over.
4: Und das wegen am Eiparken.
3: Wegen am Eiparken.
4: Das war ja dann nicht einmal auf der Straße oder so, sondern wirklich nur beim Eiparken.
3: Und der war dann so sauer, dass er ausgestiegen und der Vogelläufer ist und ich habe ihn dann nie wieder gesehen.
4: Nein.
3: Der ist nie wieder gekommen.
4: Hat der den nimmer gemacht, den Führerschein?
3: Nein. Der hat ihn dann bei mir nicht gemacht. Ich glaube nicht, dass er mir beleidigt war. Ich glaube eher, dass das so ein bisschen so ein Ehre-Thema war. Und der war halt, dem war das so peinlich, dass der dann halt, fahren wir rechts weiter, dass der dann zu einer anderen Fahrschule gegangen ist.
4: Ach,
3: also wahrscheinlich, weiß nicht. Also tatsächlich,
4: das ist aber auch wirklich ärgerlich.
3: Ich habe ihm dann zwar geschrieben, aber keine Antwort mehr.
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6: Christoph hat bei den derzeitigen Spritpreise auch ein paar Tipps zum Sparen.

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2: Dann zeig doch gerne mal die nächste
3: Frage. Ja, ich zeig gerne die nächste Frage. Tipps zum Spritsparen. Ja, das ist in der heutigen Zeit jetzt ganz wichtig, gell?
2: Ja.
3: Also, zum Spritsparen gibt es ganz viele Sachen, die man machen kann. So die wichtigsten Sachen oder die allerwichtigste ist, was du selber draus machst, also deine Fahrweise. Mhm. Und der Punkt vorausschauende Fahrweise ist mega wichtig. Mhm. Also wenn du auf eine Ampel zufährst und die ist rot, dann gibt es einfach gar keinen Grund, noch auf dem Gas zu stehen. Mhm. Und bitte nicht die Kupplung drucken. Das machen dann auch ganz viele, dass dann die Kupplung druckern.
2: Weil
3: das ist
2: dann aber dann
3: Quatsch, weil Moment. Dann bleibt der Motor ja weiter oben, ja, und muss sich selber speisen. Und wenn du aber nur vom Gas runter gehst, dann wird der Motor von den Rädern angetrieben und dann brauchst du in dem Moment so gut wie gar keinen Sprit. Ja, also viel rollen lassen ist wichtig. Nicht zu hoch Geschwindigkeit, also Autobahn maximal 120, das ist so am wirtschaftlichsten. Und Luftdruck ist auch wichtig. Bist sicher schon mal mit einem Radl gefahren, wo zu wenig Luft drin war?
2: Ja, ja, ja.
3: Genau, da bist du Arsch, ne? Da trittst du einen Wolf. Aber beim Auto merkst du das nicht so, du gibst halt einfach mehr Gas.
2: Ja.
3: Und gut, das braucht mehr Sprit.
2: Gut, dass mein Auto das mir auch sagt.
3: Was sagt es da auch?
2: Den
3: Dreifach. Ah, den Luftdruck, ah ja, genau.
2: Also wenn der zu niedrig ist, vor kurzem, ja, war zu niedrig, da habe ich ihn dann wieder nachgefüllt.
3: Da vorne fahren wir dann links. Weißt du eigentlich, was das für ein Verkehrszeichen ist?
2: Bahnübergang?
3: Wir fahren mal hier links. Ja, links fahren wir und jetzt bist du tatsächlich durchgefallen.
2: Was? Warum?
3: Ja, weil das waren zwei rechts vor links gewesen und du hast halt einfach nicht reingeschaut. Und das war dieses Verkehrszeichen, also dieses Dreieck mit dem X drauf.
2: Das habe ich noch nie gesehen.
3: Das heißt, Achtung, gefährliche Kreuzung mit Vorfahrt von rechts.
2: Ach Gott, wie oft gibt es das auch mal in ganz Deutschland oder was?
3: Nein, allein in Erding haben wir drei.
2: Ich habe das noch nie gesehen, in München gibt es die nicht.
3: Doch, die gibt es auch nicht.
2: Also, nein.
3: Also ich bin vielleicht vom Land, gell? Aber ich fahre schon einmal nach München einige.
2: Ich habe das aber wirklich, nein, aber da hätte ich jetzt gesagt, Bahnübergang.
3: Ja, du bist auch Bahnübergang. Nein, aber das, also, ich gebe dir recht, das ist irgendwo ein bisschen pervers.
2: Sollen wir jetzt schon durchfahren?
3: Weil es heißt ja immer, wenn es keine Verkehrszeichen hat, dann gut rechts vor links.
2: Ja.
3: Und dann gibt es aber ein Verkehrszeichen für rechts vor links. So etwas gibt es nur in Deutschland. Aber das steht dann an so Stellen, wo man halt nicht mit einem rechts vor links rechnet. Und das war da.
2: Boah, das ist ja gemein.
3: Und da hast du leider nicht reingeschaut.
2: Aber das kann man ja gut üben mit den Fahrschülern.
3: Also
2: die
3: machen
2: wissen,
3: wir ja.
2: Das wissen die ja dann und dann können sie ja darauf achten.
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0: Und jetzt ganz frisch die aktuelle von Tiffany Aris.

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2: Jetzt zeigen wir nur Fragen, weil wir sind jetzt langsam, schon hier zu Ende kommen, weil meine Fahrstunde ist gleich vorbei.
3: Was machen 90% der Leute falsch, ohne es zu merken?
4: Abstand. Mhm. Eigentlich fährt jeder, dazu sogar sagen 100%, fahren mit zu wenig Abstand rum, aber ja nicht bewusst. Du stellst dich in der Früh auf und sagst, heute fahren wir mal ohne Abstand durch die Gegend. Mhm. Man fährt halt gedankenlos dem Vordermann oder der Vorderfrau nach und achtet nicht so bewusst drauf. Ja. Sage ich meine Schüler immer, wenn sie so in der Theorie sind, sage ich, schaut mal, wenn es bei Freunden, Eltern und so mitfahrt, was die so für einen Abstand drauf haben. Und dann presst ihr gleich direkt einen Text und was die Strafen dafür sind, dann macht es euch sehr beliebt. Mhm. Okay. Das machen sie dann auch immer ganz brav. Das macht den meisten Fahrschülern Probleme. Der Kopf. Also es ist so das Mindset. Mhm. Also ich kriege schon immer ein bisschen Ausschlag, wenn die am Prüfungstag bei der Tierei kommen und sowas sagen wie, oh, ich fahre bestimmt durch. Mhm. Das ist die falsche Einstellung. Ja. Man muss eigentlich hier so Brust raus und ich hole mir halt meinen Führerschein ab, geht's alle auf Zeiten geringverdiener, ne? So nach dem Motto. So müsste es eigentlich sein. Ja. Und da muss man viel arbeiten mit seinen Fahrschülern, dass man die so prüfungsready kriegt. Ja. Gar nicht nur mit den Regeln, ganz viel auch mit dem Mindset.
2: Was mir gerade noch eingefallen ist, was ich vorhin schon fragen wollte, was war denn der schnellste Fahrschüler, den du jemals gehabt hast? Also mit wie vielen Stunden ist der quasi in die Prüfung gegangen? Hast du das?
4: Weiß ich. Das war ein junger Mann aus dem Kosovo und der hat 3,6 Fahrstunden gehabt.
2: Was?
4: 3,6. Ach, also auf. Übungsstunden, gell? Also die 12 Pflichtstunden muss er ja trotzdem machen.
2: Das gibt's
4: doch. Aber der hat 3,6 Übungsstunden gehabt und der war wirklich cool. Der hat so ein kleines Aggressionsproblem gehabt. Also wenn der überholt worden ist, und das wärst du ja in der Fahrschule, weil wir fahren 48, wo 50 ist, und dann kämen halt so Leute wie du, ne? Die überholen uns halt dann. Und das hat der gar nicht geregelt gekriegt. Der hat sich da richtig aufgeregt und immer aufs Lenkrad gehauen und so. Sag ich, Alter, entspann dich mal, du musst ein bisschen runterkommen. Mach mal so ein Antiaggressionstraining vielleicht. Dann sagt, da habe ich schon 6 Mal gemacht, das hilft nicht.
2: Aber da hat der doch bestimmt auch schon mal vorher schon mal gefahren.
4: Der ist im Kosovo schon 30.000 Kilometer schwarz gefahren.
2: Krass.
4: Und ich weiß gar nicht, ob ich das erzählen darf. Ist dein Podcast jugendfrei?
2: Wenn ich es einstelle, dann kommt drauf an. Aber ich würde ihn gerne jugendfrei belassen.
4: Okay, gut, dann sage ich es nicht. Also ich habe ein paar Jahre später ihn getroffen.
2: Ja.
4: Und dann sagt er so, hey, wie geht's dir? Und so, ich so, ja, gut. Und dir? Ja, ich habe jetzt einen eigenen Laden in München. Und ich habe gedacht, irgendwie, keine Ahnung, Shisha-Bar oder irgendwie Optiker oder whatever. Gell? Aber es war ein anderer Laden. Du weißt, was das für ein Laden war.
2: Ah ja, okay.
4: Und dann hat er mich eingeladen und gesagt, da kommst du mir vorbei. ich gebe dir einen aus.
2: Okay. Was hat deine Frau da so gesagt?
4: Die stand daneben.
2: Ach so. War die dann dabei?
4: Ja, gelacht. Also war lustig heute.
2: Interessant.
4: Aber ich bin nie gegangen.
2: Okay. Also,
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2: Ob's auch Regeln gibt, die selbst ein Fahrlehrer manchmal missachtet, erzählt er uns gleich auf Gong 96.3.

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2: So, es gibt nur zwei Fragen.
3: Ja, dann schieß los.
2: Gibt es eine Regel, die du auch mal vergisst oder missachtest?
3: Wow.
2: Tatsächlich mit dem Fahrschulauto gar nicht.
3: Okay.
2: Weil wenn Fahrschi auf dem Auto draufsteht, dann schauen die Leute alle so ganz genau, ob der alles richtig macht. Und wenn du da nur den kleinsten Furz falsch machst, dann kriegst du direkt irgendeine Google-Bewertung. Mhm. Oder die Leute blöken die halt an oder irgend sowas. Habe ich jetzt vor kurzem erst gehabt. Wir sind an den Supermarkt gefahren, weil meine Frau will drinnen einen Strauß Blumen holen. Mhm. Und ich bin heraus auf dem Behindertenparkplatz stehen geblieben. Mhm. Und sitzen geblieben im Auto. Und sie ist rein und die Blumen geholt. Und dann klopft mir so euer Opa ans Fenster. Sie dürfen da fein nicht stehen bleiben, gell? Das ist ein Behindertenparkplatz. Als Fahrlehrer müssten Sie das eigentlich wissen. Mhm. Dann sage ich, sie, guter Mann, es ist auch gar kein Parken, sondern es ist ein Halten, was ich hier mache. Ich bin im Fahrzeug, ich bleibe hier weniger als 3 Minuten und dann darf ich das. Mhm. Und meine Frau kommt gleich wieder und dann fahren wir auch wieder. Mhm. Und das hat man aber auch gar nicht glauben wollen. Und seitdem mache ich das nicht mehr.
3: Okay.
2: Weil die Leute wissen das nicht.
3: Ja.
2: Und in der Außenwirkung schaut es dann so aus wie, aha, der Fahrlehrer, gell?
3: Okay. Also da bist du ein bisschen in der Position wie so ein Anwalt, der oft im Alltag Sachen weiß, die andere Leute nicht wissen.
2: Ja.
3: Und aber dann sich auch nicht jetzt über die setzen will und deswegen dann nachgibt.
2: Deswegen, ich passe mich da an und fahre dann halt so, wie es die Leute erwarten.
3: Okay.
2: Und dann sind alle glücklich und ich habe meine Ruhe. Und deswegen, ich fahre tatsächlich sehr streng nach Regeln. Weil wenn du das den ganzen Tag machst und den ganzen Tag den Leuten das erzeugst und sagst, dann hast du das selber so drin. Ich kann auch, wenn ich jetzt hinten sitze und mit irgendwie, keine Ahnung, mit dem Bus fahre, dann mache ich auch einen Schulterblick. Ja. Weil das so fest in mir drin ist, ich muss halt mich richtig zwingen, das bleiben zum Lassen.
3: Ja, so oft
2: die nächsten
3: man das in München nicht, da gibt es nicht so viel Kreisverkehre.
2: Na, aber ich muss sagen, du bist wirklich, also dafür, dass du ja 15 Jahre aus der Fahrschule raus bist, bist wirklich sehr gut gefahren.
3: Und danke.
2: Die Fehler, die du am Anfang gemacht hast, die hast du ja dann anschließend, du hast ja daraus gelernt.
3: Ja.
2: Und ich sage immer, du darfst so viele Fehler machen, wie du möchtest, aber du darfst jeden nur einmal machen.
3: Ja.
2: Und da hast du den Druck halten. Optimal. Also wirklich sehr gut. Ich bin stolz auf dich.
3: Mama, hast du das gehört?
2: Der hat jetzt
3: guten Gewissens mich Auto fahren lassen. Du musst keine Angst haben, wenn ich in München unterwegs bin mit dem Auto.
2: So. Wo muss ich hin?
3: Da fährst du einfach links ein.
2: Da passt man hier, oder?
3: Ja,
2: da
3: passt. So, also, lieber Christoph, vielen Dank für die Fahrstunde.
2: Danke dir.
3: Für die Tipps, für die Infos. Es war so lustig, hilfreich, interessant, viel gelernt.
2: Servus. Ciao, servus.

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1: Mit Helen Martin. Auf Teneriffa ist die Evakuierung des Kreuzfahrtschiffes im Gange, auf dem das Hunter-Virus ausgebrochen war. 4 deutsche Passagiere sind am Abend in die Niederlande ausgeflogen worden. Sie sind mittlerweile in Eindhoven gelandet. Von dort geht es für sie weiter nach Frankfurt. Weil es so lange dauern kann, bis das Hunter-Virus ausbricht, müssen sie dann wohl wochenlang in Quarantäne. Die 1.000 € Entlastungsprämie ist vom Tisch. Das glaubt jedenfalls Bayerns Ministerpräsident Söder nach dem Aus für das Vorhaben im Bundesrat. In der ARD sagte der CSU-Chef:
2: Wenn das dann schon so teuer ist, eine Prämie, die keiner will, dann nehmen wir lieber das Geld her und stecken es dahin, wo es notwendig ist, in eine echte große Einkommensteuerreform.
1: Die Bundesregierung wollte es Arbeitgebern ermöglichen, ihren Mitarbeitenden steuerfrei bis zu 1.000 € zu zahlen. Ein Vorschlag des russischen Präsidenten Putin sorgt für hektische Debatten in Deutschland. Er hat Altkanzler Schröder als Vermittler im Ukraine-Krieg ins Spiel gebracht. Allein in Schröders Partei, der SPD, gibt es dazu unterschiedliche Positionen. Der Außenpolitiker Armetovic sagte dem Spiegel, jedes Angebot müsse ernsthaft geprüft werden. Parteikollege Roth hingegen sprach im Tagesspiegel von einem durchsichtigen Manöver. In Berlin hat der Bundeskongress des Deutschen Gewerkschaftsbundes begonnen. Zum Auftakt warnte DGB-Chefin Fahimi vor Einschnitten bei Arbeitsrechten und Sozialstaat. Es werde versucht, den 8-Stunden-Tag in Frage zu stellen und soziale Sicherungssysteme auszuhöhlen. Am vorletzten Spieltag in der Fußball-Bundesliga hat sich Heidenheim einen Showdown im Abstiegskampf erspielt. Der FCH siegte mit 3:1 in Köln. Damit gehen die letzten 3 der Tabelle, also Wolfsburg, Heidenheim und St. Pauli, punktgleich in den letzten Spieltag. Heidenheims Doppeltorschütze Jan Schöppner sagte bei The Zone, viele hätten sein Team schon abgeschrieben.
3: Vielleicht haben wir auch seitdem so ein bisschen befreit aufgespielt, kann man glaube ich so sagen. Seitdem punkten wir auf einmal, seitdem ist man vielleicht auch so ein bisschen in den Flow reingekommen und ja, das war vielleicht so das Geheimrezept.
1: Die weiteren Ergebnisse: Mainz Union Berlin 1:3 und Hamburg Freiburg 3:2.
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0: Und jetzt ganz frisch die aktuelle von Olivia Dean. So easy to fall in love.
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1: Und jetzt ganz frisch die aktuelle von Teddy Swims, Mr. Know-It-All.
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1: Mit Helen Martin. CSU-Chef Söder sieht für die im Bundesrat gestoppte 1.000-Euro-Prämie keine Zukunft mehr. Das hat er im Interview mit der ARD gesagt. Mehr dazu von Thomas Brockt.
2: Eine gut gemeinte Idee, sagt Söder, aber es habe großen Widerstand in der Wirtschaft gegeben, mit der offenbar vorher auch niemand gesprochen habe. Die Prämie war dann im Bundesrat gescheitert, weil die Länder hohe Steuerausfälle befürchteten. Ob die Bundesregierung nun den Vermittlungsausschuss anruft, um doch noch einen Kompromiss zu finden, ist unklar. Am Dienstag ist erst einmal Koalitionsausschuss, da dürfte das Thema Entlastungen bei Schwarz-Rot ziemlich weit oben stehen.
1: Nach dem Hunter-Virus-Ausbruch auf dem Kreuzfahrtschiff von Dios sind 4 deutsche Passagiere in den Niederlanden gelandet. Sie werden jetzt in Spezialtransporten nach Frankfurt gebracht.

0: und müssen danach in Quarantäne. Insgesamt waren 26 Menschen an Bord des Evakuierungsflugs von Teneriffa, alle ohne Symptome. Auf dem Schiff gibt es bisher 6 bestätigte Hantavirusfälle. 3 Menschen sind gestorben, darunter eine Deutsche. Der Ärzteverband Marburger Bund will den Verkauf von hochprozentigem Alkohol in Supermärkten und Kiosken verbieten. Stattdessen soll es starke alkoholische Getränke nur noch an lizenzierten Stellen geben. Das Argument des Verbands: Alkohol sei ein großes Gesundheitsrisiko. Besonders junge Menschen müssten besser geschützt werden. Im italienischen Flugverkehr wird morgen gestreikt und das hat auch Auswirkungen auf deutsche Flughäfen. Das liegt daran, dass der Streik nicht nur bei der Fluglinie EasyJet stattfindet, sondern auch bei der italienischen Flugsicherung. Die Lufthansa zum Beispiel hat mehrere Verbindungen gestrichen, zum Beispiel am Münchner Flughafen. Die Fußballer von Union Berlin haben das letzte Sonntagsspiel dieser Bundesliga-Saison gewonnen. 3:1 der Sieg in Mainz, der erste unter Interimstrainerin Marie-Luise Ether. Zuvor sorgte Heidenheim für maximale Spannung im Abstiegskampf. Nach dem 3:1-Sieg in Köln gehen der letzte, vorletzte und der Relegationsplatz, also St. Pauli, Heidenheim und Wolfsburg, punktgleich in den letzten Spieltag. Im ersten Sonntagsspiel hatte Hamburg mit 3:2 gegen Freiburg gewonnen.
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0: Und jetzt ganz frisch die aktuelle von Olivia Rodrigo. Drop Dead.
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0: Und jetzt ganz frisch die aktuelle von Tame Impala, Dracula. So run from the sun like Dracula. 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
1: Und jetzt die aktuelle von Michael Schulte. 5 AM.
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1: Die aktuelle von Kygo und Khalid. Save My Love.
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1: Mit Helen Martin. CSU-Chef Söder sieht für die im Bundesrat gestoppte 1.000-Euro-Prämie keine Zukunft mehr. Das hat er im Interview mit der ARD gesagt. Mehr dazu von Thomas Brockt.
2: Eine gut gemeinte Idee, sagt Söder, aber es habe großen Widerstand in der Wirtschaft gegeben, mit der offenbar vorher auch niemand gesprochen habe. Die Prämie war dann im Bundesrat gescheitert, weil die Länder hohe Steuerausfälle befürchteten. Ob die Bundesregierung nun den Vermittlungs

0: Haushaltsausschuss anruft, um doch noch einen Kompromiss zu finden, ist unklar. Am Dienstag ist erst einmal Koalitionsausschuss. Da dürfte das Thema Entlastungen bei Schwarz-Rot ziemlich weit oben stehen.
1: Nach dem Hunter-Virus-Ausbruch auf dem Kreuzfahrtschiff von Dios sind 4 deutsche Passagiere in den Niederlanden gelandet. Sie werden jetzt in Spezialtransporten nach Frankfurt gebracht und müssen danach in Quarantäne. Insgesamt waren 26 Menschen an Bord des Evakuierungsflugs von Teneriffa, alle ohne Symptome. Auf dem Schiff gibt es bisher 6 bestätigte Hunter-Virus-Fälle. 3 Menschen sind gestorben, darunter eine Deutsche. Der Ärzteverband Marburger Bund will den Verkauf von hochprozentigem Alkohol in Supermärkten und Kiosken verbieten. Stattdessen soll es starke alkoholische Getränke nur noch an lizenzierten Stellen geben. Das Argument des Verbands: Alkohol sei ein großes Gesundheitsrisiko. Besonders junge Menschen müssten besser geschützt werden. Im italienischen Flugverkehr wird morgen gestreikt und das hat auch Auswirkungen auf deutsche Flughäfen. Das liegt daran, dass der Streik nicht nur bei der Fluglinie EasyJet stattfindet, sondern auch bei der italienischen Flugsicherung. Die Lufthansa zum Beispiel hat mehrere Verbindungen gestrichen, zum Beispiel am Münchner Flughafen. Die Fußballer von Union Berlin haben das letzte Sonntagsspiel dieser Bundesliga-Saison gewonnen. 3:1 der Sieg in Mainz, der erste unter Interimstrainerin Marie-Louise Eter. Zuvor sorgte Heidenheim für maximale Spannung im Abstiegskampf. Nach dem 3:1-Sieg in Köln gehen der letzte, vorletzte und der Relegationsplatz, also St. Pauli, Heidenheim und Wolfsburg, punktgleich in den letzten Spieltag. Im ersten Sonntagsspiel hatte Hamburg mit 3:2 gegen Freiburg gewonnen.
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1: Mit Helen Martin. Die Entlastungsprämie von 1.000 Euro, sie ist vom Tisch, zumindest für CSU-Chef Söder. In der ARD hat er gesagt:
2: Es war eine gut gemeinte Idee, es hat sich dann aber in den Tagen danach gezeigt, dass sie in der Wirtschaft auf großen Widerstand gestoßen ist. Ich hatte eigentlich gedacht, dass es davor Absprachen gegeben hätte mit der Wirtschaft, ob das vielleicht gut sein könnte, war offenkundig nicht der Fall.
1: Am Freitag hatte der Bundesrat die Prämie abgelehnt. Morgen, also am Dienstag, trifft sich der Koalitionsausschuss, um darüber zu sprechen, wie man die Bürgerinnen und Bürger noch entlasten könnte. Nach dem Hunter-Virus-Ausbruch auf dem Kreuzfahrtschiff von Dios sind mittlerweile 94 Passagiere von Teneriffa ausgeflogen worden, darunter 4 Deutsche. Die sind in den Niederlanden gelandet und werden jetzt nach Frankfurt gebracht. Dann geht's für sie in häusliche Quarantäne. Insgesamt gibt es 6 bestätigte Hunter-Virus-Fälle und 2 Verdachtsfälle. 3 Menschen sind gestorben, ein niederländisches Ehepaar und eine Deutsche. In 63 Schulen in Bayern sind letzte Woche Drohmails eingegangen, und zwar immer mit dem gleichen Wortlaut. Wie die Rheinische Post berichtet, haben auch 56 Schulen in NRW die Mail bekommen. Die Polizei hat die Drohungen geprüft, keine war ernst gemeint, keine Schule musste schließen. Das große Finale vom Eurovision Song Contest ist zwar erst nächsten Samstag, aber schon heute wurde der ESC in Wien offiziell eröffnet mit einer Parade durch die österreichische Hauptstadt. Mit dabei waren natürlich die Delegationen der 35 Teilnehmerländer, darunter auch die deutsche Starterin Sarah Engels. Dieses Jahr sind weniger Länder als sonst vertreten, unter anderem Spanien, Irland, die Niederlande und Slowenien haben abgesagt, weil sie gegen die Teilnahme von Israel protestieren wollen. Es war ein torreicher Sonntag in der Fußball-Bundesliga. Am Abend hat Union Berlin einen 3:1-Erfolg in Mainz gefeiert. Der Premierensieg der ersten Bundesliga-Trainerin Marie-Louise Ether. Zuvor setzte Heidenheim seine Aufholjagd fort. Nach dem 3:1-Sieg in Köln ist der FCH nun Vorletzter und punktgleich mit St. Pauli und Wolfsburg.

0: Am letzten Spieltag geht's um alles. Im ersten Sonntagsspiel feierte der HSV einen 3:2-Sieg gegen Freiburg.
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1: Mit Helen Martin. 4 deutsche Passagiere des Kreuzfahrtschiffs Hondius sind nach dem Hantavirus-Ausbruch auf dem Weg nach Frankfurt. Von dort werden sie zur Quarantäne in ihre Bundesländer gebracht. Eine Person kommt in die Berliner Charité, eine andere nach Baden-Württemberg. Laut der WHO gab es 6 bestätigte Hantavirus-Fälle auf dem Schiff. 3 Menschen sind gestorben, darunter auch eine Deutsche. Nach dem Veto des Bundesrats ist die geplante Entlastungsprämie für Arbeitnehmer wohl vom Tisch. CSU-Chef Söder und SPD-Ministerpräsidentin Schwesig raten der Bundesregierung, das Vorhaben abzuhaken und stattdessen gleich eine Einkommensteuerreform anzugehen. Am Dienstag dürfte das Thema im Koalitionsausschuss diskutiert werden. 600 Kilometer in 96 Stunden. Das hat Läufer Adar Saci zwar nicht geschafft, aber er ist jetzt trotzdem im Ziel im US-Bundesstaat Kalifornien angekommen. 123 Stunden hat der Berliner gebraucht, bis er den Santa Monica Pier bei Los Angeles erreicht hat. Gestartet war er im Death Valley in Kalifornien. Hunderttausende haben seinen Lauf im Livestream verfolgt. Sie schuften jedes Jahr bei Wind und Wetter auf Spargelfeldern und Weinbergen. Ausländische Saisonkräfte. 40.000 von ihnen haben aber keinen ausreichenden Krankenversicherungsschutz. Das zeigt eine Anfrage der Linken im Bundestag. Demnach sind die Arbeiter über private Gruppenversicherungen abgesichert. Der Schutz sei dort aber deutlich schwächer als bei der gesetzlichen Krankenversicherung, so ein Sprecher der Linken. Das Saisonfinale in der Fußball-Bundesliga verspricht Spannung pur, ganz besonders im Abstiegskampf. Heidenheim hat seine Aufholjagd mit einem 3:1-Sieg in Köln fortgesetzt und hat nun doch noch realistische Chancen auf den Klassenerhalt. Justin Hamm berichtet.
2: Erstmals seit Mitte Januar ist Heidenheim nicht mehr Letzter. Da steht nun punktgleich St. Pauli und auch Wolfsburg auf dem Relegationsplatz ist punktgleich. Die beiden spielen am letzten Spieltag noch gegeneinander. Heidenheim ist gegen Mainz gefragt. Union Berlin feierte beim 3:1 in Mainz den ersten Sieg unter Trainerin Marie-Louise Ether und der HSV besiegte Freiburg mit 3:2.
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